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0: Es la hora 22 en punto. La temperatura 16 grados 4 décimas.
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Hat euch mein Song gefallen? Das hoffe ich. Mich und meine ganzen Kollegen und die ganzen coolen Videos dazu findet ihr hier. Meine Videos, die gibt's hier. Und den Song, den ihr gerade gehört habt, den gibt's hier für euch. Ciao.

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0: Es la hora 5 en punto. La temperatura 16 grados 9 décimas.
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1: Hallo und herzlich willkommen zu Nachrichten im Fokus. Heute am Freitag, den 24. Juli. Mein Name ist Friedbert Plett und ich begleite Sie mit den Neuigkeiten des Tages.
0: Nationale Nachrichten.
1: Intelligente Bewässerung steigert Erträge im Gemüseanbau. Ein Gemüseproduzent im Distrikt, Dr. Juan Manuel Frutos, hat mit Unterstützung des staatlichen Landwirtschaftskreditinstituts CAH seine Farm modernisiert. Dank eines Förderkredits wurde ein automatisches Bewässerungssystem installiert, das sich bequem per Smartphone oder Tablet steuern lässt und den Wasserverbrauch deutlich effizienter macht. Zusätzlich messen Bodensensoren die Feuchtigkeit und geben Auskunft darüber, wann und wie viel bewässert werden muss. Dadurch werden Wasser und Nährstoffe gezielter eingesetzt, die Produktionskosten gesenkt und die Erträge verbessert. Das Projekt zeigt, wie moderne Technik zunehmend auch kleineren Familienbetrieben zugutekommt. Gefälschte Abnehmspritzen. Schmuggler transportieren jetzt leere Injektionspens. Im Grenzgebiet zwischen Paraguay und Brasilien nimmt der Schmuggel von Abnehmmedikamenten weiter zu. Die brasilianischen Zollbehörden beschlagnahmten erstmals hunderte leere Injektionspens, die vermutlich aus Paraguay stammen und später mit gefälschten Medikamenten befüllt werden sollten. Bei einem weiteren Einsatz wurden zudem mehr als 5.800 Ampullen mit Abnehmpräparaten im Wert von rund 800.000 brasilianischen Real sichergestellt. Die Medikamente waren in einem Fahrzeug mit doppeltem Boden versteckt. Die brasilianischen Behörden warnen vor dem wachsenden Handel mit gefälschten Präparaten und den damit verbundenen Gesundheitsrisiken.
0: Internationale Nachrichten.
1: Trump verschärft Handelskonflikt mit neuen Strafzöllen. US-Präsident Donald Trump bereitet neue Strafzölle gegen rund 60 Handelspartner vor. Grundlage ist ein US-Handelsgesetz aus dem Jahre 1974. Länder, denen unzureichende Maßnahmen gegen Zwangsarbeit vorgeworfen werden, sollen künftig mit Zöllen von 10 bis 12,5

0: Der Technologiekonzern soll gegen das EU-Gesetz über digitale Märkte verstoßen haben, indem er in seiner Suchmaschine eigene Dienste bevorzugt und damit Wettbewerber benachteiligt. Nach Angaben der EU wurden beispielsweise Google-Angebote für Hotels, Flüge, Restaurants oder Sportereignisse in den Suchergebnissen prominenter angezeigt als vergleichbare Angebote anderer Anbieter. Weitere 430 Millionen Euro Strafe entfallen auf den Google Play Store. Die EU wirft dem Unternehmen vor, App-Entwickler daran zu hindern, ihre Kunden auf günstigere Kaufmöglichkeiten außerhalb des Play Stores hinzuweisen. Google weist die Vorwürfe zurück und kritisiert die EU-Regeln als unfair. Der Konzern muss die beanstandeten Praktiken innerhalb von 60 Tagen ändern, andernfalls drohen weitere Strafzahlungen.
1: Sportnachrichten.
0: Bernay bezeichnet Roque Santa Cruz als Vorbild. Der Trainer von Nacional, Victor Bernay, hat den erfahrenen Stürmer Roque Santa Cruz vor dem Start der Clausura 2026 als Vorbild für Professionalität und Einsatzbereitschaft hervorgehoben. Santa Cruz war nach seiner Tätigkeit als Kommentator bei der Fußball-Weltmeisterschaft 2026 zum Verein zurückgekehrt. Laut Bernay hat der ehemalige Nationalspieler während dieser Zeit ein Trainingsprogramm absolviert und sei körperlich in sehr guter Verfassung zurückgekehrt. Im Training habe er sich wieder problemlos in die Mannschaft integriert. Besonders lobte Bernay die Einstellung des 44-jährigen Angreifers. Santa Cruz sei nach seiner Ankunft in der Nacht bereits wenige Stunden später wieder im Verein erschienen, um zu trainieren. Für den Trainer zeigt dieser Einsatz, warum der langjährige Profi ein Beispiel für andere Spieler sei. Nacional startet an diesem Samstag in die Clausura 2026 und trifft um 18:30 Uhr in Villeta auf Sportivo Amelliano. Zidane soll neuer Trainer der französischen Nationalmannschaft werden. Der französische Fußballverband wird am kommenden Dienstag seinen neuen Nationaltrainer offiziell vorstellen. Auch wenn der Name noch nicht bestätigt wurde, gilt Zinedine Zidane als klarer Favorit auf die Nachfolge von Didier Deschamps, dessen Amtszeit nach dem vierten Platz Frankreichs bei der Weltmeisterschaft 2026 endete. Der 54-jährige Zidane trainierte zuletzt Real Madrid und führte den Verein zwischen 2016 und 2018 zu 3 Champions League-Titeln in Folge. Seit seinem Abschied 2021 war er ohne Traineramt, betonte jedoch mehrfach, dass es sein großer Wunsch sei, eines Tages die französische Nationalmannschaft zu übernehmen. Als Spieler führte er Frankreich 1998 zum Gewinn der Weltmeisterschaft. Paraguayische Spieler glänzen bei Palmeiras erfolgreicher Rückkehr. Palmeiras feierte nach der Pause im brasilianischen Meisterschaftsbetrieb einen deutlichen Auswärtssieg gegen Curitiba. Beim 3:1 Erfolg standen zwei Paraguayer im Mittelpunkt. Mauricio und Ramon Sosa erzielten alle 3 Treffer für den Tabellenführer. Mauricio brachte Palmeiras bereits in der 9. und in der 19. Minute mit einem Doppelpack in Führung, ehe Ramon Sosa in der 67. Minute auf 3:0 erhöhte. Curitiba gelang durch Paulo Roberto in der 68. Minute nur noch der Abschlusstreffer. Kapitän der paraguayischen Nationalmannschaft, Sosa, stand in der Startelf und spielte die komplette Partie durch. Mit dem Sieg bleibt Palmeiras Tabellenführer der brasilianischen Liga und liegt mit 7 Punkten vor dem direkten Verfolger Flamengo, hat allerdings ein Spiel mehr absolviert. Curitiba belegt derzeit Rang 8 und liegt 4 Punkte hinter einem Platz, der zur Qualifikation für die Copa Libertadores 2027 berechtigen würde. Es folgen die Wetterdaten für heute, Freitag, den 24. Juli. Am Morgen beginnt der Tag stark bewölkt. Die Temperaturen liegen bei etwa 16 bis 17 Grad. Zeitweise kann es leicht regnen. Am Nachmittag bleibt der Himmel bedeckt. Die Temperaturen steigen auf bis zu 21 Grad. Vereinzelt sind leichte Niederschläge möglich. Am Abend bleibt es bedeckt und die Temperaturen sinken auf 18 bis 21 Grad. Es kann weiterhin zu Schauern kommen. Der Wind weht schwach bis mäßig aus südöstlichen Richtungen. Am 24. Juli stehen gleich mehrere besondere Aktionstage im Kalender, die uns zum Lachen, Nachdenken und bewussten Leben einladen. Zu einem wird der Erzähl einen alten Witztag gefeiert. Der Ursprung dieses kuriosen Tages wird dem US-Radiomoderator, Autor und Zauberkünstler John Bohannon zugeschrieben.

Passend dazu lohnt ein Blick auf den ältesten bekannten Witz der Welt. Er stammt aus der sumerischen Kultur Mesopotamiens und ist über 4000 Jahre alt. Auch wenn der Humor von damals heute vielleicht nicht mehr ganz so lustig wirkt, zeigt er doch, Menschen erzählen sich schon seit der Antike Geschichten und Witze, um Freude miteinander zu teilen. Ebenfalls am 24. Juli wird der internationale Tag der Freude begangen. Er erinnert daran, die kleinen und großen schönen Momente des Lebens bewusst wahrzunehmen und Freude mit anderen Menschen zu teilen. Auch wenn der genaue Ursprung dieses Tages nicht eindeutig geklärt ist, bleibt die Botschaft klar. Dankbarkeit, positive Erlebnisse und gemeinsame Momente können unser Wohlbefinden stärken. Außerdem steht der internationale Tag der Selbstfürsorge im Mittelpunkt. Er macht darauf aufmerksam, wie wichtig es ist, auf die eigene körperliche, emotionale und psychische Gesundheit zu achten. Das Datum, 24. Juli, hat dabei eine symbolische Bedeutung. Selbstfürsorge sollte nicht nur gelegentlich stattfinden, sondern jeden Tag eine Rolle spielen, durch ausreichend Erholung, Bewegung, gesunde Gewohnheiten und einen bewussten Umgang mit den eigenen Grenzen. Bis soweit die Nachrichten im Fokus für heute. Vielen Dank für Ihre Aufmerksamkeit. Ich wünsche Ihnen einen angenehmen Tag.

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0: Es la hora 9:30 minutos.
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0: Hallo und herzlich willkommen zu einer neuen Sendung von Gesundheit, Bildung und Gesellschaft. Eine gute Beziehung zwischen Eltern und Kindern entsteht nicht von selbst. Sie wächst im Alltag durch gemeinsame Zeit, ehrliches Interesse, gegenseitigen Respekt und das Gefühl, angenommen zu sein. Doch was hilft dabei, eine tragfähige Beziehung zu einem Kind aufzubauen? Welche Bedürfnisse haben Kinder wirklich? Und welche Rolle spielt das Verhalten der Eltern hierbei? Mit diesen Fragen möchten wir uns heute beschäftigen und dazu ist Frau Monika Bartel zu uns ins Studio gekommen. Herzlich willkommen hier, danke für die Zeit.
1: Ja, hallo Valeria und hallo werte Radiohörer. Genau, die Beziehung zu unseren Kindern, also eine gesunde Beziehung zu den Kindern. Wir als Erwachsene sind ja verantwortlich für eine gesunde Beziehung, dafür kann das Kind sehr wenig. Und da können wir sehr viel dazu beitragen, dass ein Kind Beziehung zu sich selbst auch leben lernt. Genau. Und ich habe ein sehr schönes Buch gefunden, das ist von John Drescher. Er nennt 7 Dinge, die ein Kind braucht. Und ich werde einmal kurz auf die Bedürfnisse eingehen, die er auch sehr, sehr schön ausführt in dem Buch. Da ist einmal die Wertachtung, die Sicherheit, die Anerkennung, das Bedürfnis zu lieben und geliebt zu werden, nach Lob, Disziplin und das Bedürfnis nach Glauben oder eine Gottesbeziehung, ja. Das sind so große Themen, die er anführt. Und heute werden wir ein bisschen auf diese Wertachtung eingehen, gerade weil wir können nicht alles über alles sprechen, aber ich glaube, es ist schon doch ein sehr guter Schritt, den ersten zu machen, ja, und zu gucken, wo wir dann weiterkommen, ja.
0: Ja, man möchte manchmal alles gleichzeitig anpacken, aber ich glaube, wenn wir schrittweise vorwärts gehen und heute uns mit einem dieser Bedürfnisse oder mit diesen Eigenschaften beschäftigen, hat man schon mal Material, vielleicht für die Winterferien, die anstehen, genau. Um das zu üben und anzuwenden. Was hilft dabei, eine tragfähige Beziehung zu dem eigenen Kind in diesem Fall aufzubauen?
1: Ja, Beziehung, wir sprechen gerne von Erziehung, aber ich bin der Überzeugung, dass wir nur erziehen können, wenn wir Beziehung leben. Beziehung mit einem Kind zu leben, bedeutet nicht immer nur, dass er das Reden hört oder die Worte hört, sondern unser Verhalten. Mhm. Ein Kind schaut sehr viel Verhalten ab und registriert manchmal durch das Verhalten eine ganz andere Sprache, wie das, was gesagt wurde oder gesagt wird. Mhm. Und so entwickelt ein Kind auch seine eigene Perspektive oder seine eigene Denkart, wie er was interpretieren möchte. Und da können wir als Erwachsene sehr viel tun, aber manchmal können wir auch nicht alles vermeiden, weil Kinder halt ihre eigenen Entscheidungen treffen, wie sie etwas nach ihrer Art sehen möchten. Mhm. Ja, das ist erstmal sehr unbewusst, wenn sie klein sind, aber das wird dann nachher auch im Erwachsenenalter gelebt, weil das gelernt wurde im Kindesalter. Mhm. Ja. Und wir wissen heute von der Wissenschaft her wissen wir, dass das, was wir im Erwachsenenalter leben, das ist alles Gelerntes, was wir im Kindesalter gelernt haben, mhm. erlernt haben sozusagen. Mhm. Und es ist aber nicht immer alles bewusst. Es ist, machen wir unsere Aha-Erlebnisse und denken, das kann ich als Kind doch nicht gesagt oder gedacht haben, aber das ist so. Mhm. Und von den Therapien wissen wir nur, dass das halt immer auf die Kindheit zurückführt, ja. Mhm. Und ja, da haben wir zum Beispiel gerade auch, wie kann ich einem Kind Selbstwert vermitteln? Da haben wir einige Punkte, die möchte ich ein bisschen anführen. Ich lese einfach mal teilweise aus dem Buch. Ihre Haltung als ein Elternteil gegenüber sich selbst ist grundlegend und wird die Selbstachtung des Kindes beeinflussen. Wenn Sie als Vater oder Mutter Selbstwertgefühl besitzen, werden Sie es auch Ihrem Kind vermitteln. Lassen Sie Ihr Kind bei Arbeiten helfen, die im Hause vorkommen. Wachsen heißt, gebraucht zu werden. Ich kann es schon allein, fängt oft sehr früh an. Wir sind versucht, die Hilfe des Kindes abzulehnen und alles selbst zu machen. Aber das kleine Kind hilft sehr gerne und braucht diese wichtige Erfahrung, wenn es Verantwortung lernen soll. Wie sonst soll ein Kind lernen, Plätzchen zu backen, Zäune zu streichen oder Nägel einzuschlagen. Drittens stellen Sie Ihr Kind anderen Leuten vor. Ein mir befreundeter Redakteur reiste durch Nordamerika, um die Interessen einer Jugendzeitschrift zu vertreten. Er sagte mir, dass er die Art des Verhältnisses zwischen Eltern und ihren Kindern fast immer daran erkennen konnte, ob die Eltern ihm ihre Kinder mit Namen vorstellen oder nicht. Der eigene Name ist für ein Kind genauso wichtig wie für den Erwachsenen. Wenn Eltern ihr Kind für wert halten, vorgestellt zu werden, helfen sie, seinem Selbstwert zu entwickeln. Viertens, lassen Sie das Kind für sich selbst sprechen. Wir demütigen ein Kind oft, indem wir an seiner Stelle antworten. Es ist unhöflich, von Eltern auf eine Frage zu antworten, die an dem Kind gerichtet ist. Ich habe schon gehört, wie Studenten gefragt wurden, wie geht es dir auf dem College? Und ein Elternteil antwortete, oh, es geht ihr gut, sie ist eine der Besten. Oder er hat es geschafft, in die Fußballmannschaft zu kommen. Viertens, geben Sie dem Kind die Möglichkeit der Wahl und respektieren Sie seine Meinungen, wann immer möglich. Die Persönlichkeit entwickelt sich, indem man Entscheidungen trifft. Kindern sollten viele Möglichkeiten gegeben werden, zu wählen. Sie sollten auch lernen, mit den Ergebnissen ihrer Entscheidungen zu leben. Bestimmte Dinge erfordern natürlich die Entscheidung der Eltern. Viele Entscheidungen jedoch haben weder ethischen noch langlebige Bedeutung. Wenn wir Kindern erlauben, Entscheidungen zu treffen, fördern wir ihr Selbstwertgefühl. Verbringen Sie Zeit mit Ihrem Kind. Wenn sich Eltern keine Zeit für ihre Kinder nehmen, werden sich die Kinder in unerfreulicher Weise Zeit von ihnen fordern, zum Beispiel durch Weinen, Streitereien und andere ärgerliche Verhaltensweisen. Ein kleiner Junge beobachtete seinen Vater beim Autoputzen. Er fragte, Papi, dein Auto ist viel wert, stimmt's? Ja, antwortete der Vater. Es kostete eine Menge. Es macht sich bezahlt, es zu pflegen. Wenn ich gut drauf Acht gebe, ist es beim Verkauf mehr wert. Nachdem es eine Weile still war, sagte der Sohn, Papi, ich glaube, ich bin nicht viel wert, oder? Wir fördern das Selbstwertgefühl des Kindes, wenn wir uns Zeit nehmen, seine Kümmernisse anzuhören, die Zeitung auf die Seite zu legen oder das Handy, wenn es redet, und in seine Augen schauen, wenn es uns etwas mitteilt. Und der letzte Punkt, fördern Sie das Selbstwertgefühl Ihres Kindes, indem Sie ihm hin und wieder etwas anvertrauen, worüber er überrascht sein wird. Zum Beispiel Aufgaben anvertrauen, vielleicht sogar sein eigenes Geld verwalten können. Das sind so Vertrauenssachen, die dem Kind überraschen und sagen, wow, das ist ja großartig, dass mir Papi und Mami das zutrauen. Und das fördert das Selbstwertgefühl des Kindes, ja. Und das stärkt die Beziehung zu den Eltern, ja.
0: Da haben wir einige interessante Punkte gesehen, die auch nicht unbedingt weltbewegend groß sind, sondern oft gerade die Dinge im Alltag sind, die viel ausmachen, wo man sich Zeit nimmt, Verantwortung auch an die Kinder geben kann, in den Aufgaben, die zu dem jeweiligen Alter des Kindes passen, kann ich mir so vorstellen.
1: Naja, besonders wenn kleine Kinder sind, die helfen so gerne, die sind so offen, die wollen lernen. Und es gibt aber Mütter und Väter, denen geht es entweder oder es ist nicht gut genug, es geht nicht schnell genug. Es ist, man müsste dann vielleicht noch nachputzen oder nachwaschen. Das ist alles lernfähig. Ja, das ist alles ein Prozess, wo dann auch die Eltern sich die Zeit nehmen und sagen, könntest du das noch mal nachputzen oder soll ich dir ein bisschen helfen? Brauchst du ein bisschen Unterstützung? Oder wie können wir das machen, dass es dir auch gefällt? Oder dem Kind direkt fragen, gefällt es dir so, wie es da aussieht? Und dann wird das Kind wahrnehmen, oh, da habe ich ja was vergessen.
0: Okay.
1: Ja, einfach auch auf dem Kind eingehen, wie es das Kind wahrnimmt. Mhm. Ja? Wenn das Kind das Gefühl hat, es muss jetzt schnell gehen, weil es spürt ja so diesen Druck auch von den Eltern, oder es muss jetzt perfekt sein, dann wird es nie fertig. Ja? Also verbringt es Stunden auf einer Stelle und es wird nie fertig, weil es nie gut genug ist. Und das merken Kinder sehr schnell. Ja?
0: Das ist auch sehr frustrierend, kann ich mir so vorstellen, obwohl ich ich weiß nicht, vielleicht nehmen einige das aus der Kindheit auch mit ins Erwachsenenalter, dass wenn ich jetzt mit etwas Neuem anfange, etwas lernen muss, dann muss es gleich klappen. Und das wissen ja wir als Erwachsene, wie frustrierend das ist. Und wenn Kinder jetzt etwas Neues ausprobieren und von außen den Druck bekommen, ist es wahrscheinlich sehr frustrierend. Oder wenn jemand dann sagt, lass nur, ich mache es, da fühlt man sich dann außen vor als Kind wahrscheinlich.
1: Natürlich, da kommen Zweifel, ja. Zweifel an, habe ich denn keinen Wert oder bin ich jetzt nicht wichtig oder warum werde ich nicht ernst genommen, nur weil ich es anders mache, ja. Das könnte alles so im Kind dann an Gedanken gehen. Man weiß, man kann ja im Kopf eines Kindes nicht reinschauen, aber das hört man dann sehr oft als Erwachsene. Ja, ich fühlte mich nicht ernst genommen. Ich fühlte, ich bin nur wichtig, wenn dann, ja, wenn es perfekt war, dann war ich wichtig. Oder nur wenn ich gute Noten nach Hause brachte, dann war ich wertvoll. Ja, mit Leistung hat sehr viel zu tun.
0: Es ist dann immer etwas von außen. Also ich selbst bin nicht gut genug, sondern irgendetwas mehr muss da sein, damit es ausreicht.
1: Genau, und den Wert davon abhängig machen, was die anderen sagen, ja. Und aber in Wirklichkeit ist ja der Wert, den wir als Menschen haben, und das, je eher ein Kind das beigebracht kriegt oder auch für sich klarstellt, mein Wert hängt nicht davon ab, wie die anderen denken oder was die anderen sagen oder wie perfekt ich das im Ersten mache, dann wird ein Kind auch sehr selbstsicher aufwachsen und viel Vertrauen haben, auch Risiken einzugehen zum Beispiel oder was auszuprobieren, ja.
0: Weil du kannst auch scheitern und trotzdem verändert das nicht, was du bist, sondern einfach, dass die Sache nicht funktioniert hat, sozusagen.
1: Ganz genau so ist es, ganz genau. Und wenn Kinder das lernen, dann können es ganz starke Persönlichkeiten werden, ja, genau.
0: Wie du schon sagtest zu Beginn, dass viele oder fa fast alles, was wir im Erwachsenenalter denken, tun, was wir von uns selber glauben oder halten, entwickelt sich in der Kindheit. Welches sind dann Bedürfnisse, die die Kinder wirklich haben oder die wichtig sind in der Kindheit zu erfüllen?
1: Ja, wie am Anfang schon kurz erwähnt, das sind eigentlich sieben große Themen, ja. Zum Beispiel, wenn wir jetzt an das Wort Sicherheit denken. Sicherheit, ein Kind fühlt sich sicher, wenn es angenommen ist. Geschwister sind immer verschieden. Wenn ein Kind verglichen wird, dann wird es schon gleich irgendwie in eine Schublade gesteckt. Du musst so sein wie dein Geschwister, dann bist du angenommen oder geliebt, ja. Oder anerkennen, ja, wenn ein Kind sich anstrengt, etwas zu erreichen, dann das wahrnehmen. Ich sehe, dass du dich anstrengst. Ich sehe, dass du dich bemühst. Gerade auch, wenn Kinder es schwer in der Schule haben, wenn sie vielleicht auch passiv sind, schwer zu bewegen sind, Hausarbeiten zu machen. Dann auch das Wahrnehmen zu sagen, du, ich weiß, es kostet dir was, aber es ist so hilfreich, wenn du mich unterstützt, wenn wir das zusammen machen, wenn ich dich unterstützen kann. Und ihm diese Anerkennung geben, die da, wo er ist. Und dann werde ich ihn auch fördern können und irgendwann wird er das für sich selber ganz klarstellen, dass ich bin hier ein Mitglied aus der Familie, ich bin anders als alle anderen und das ist okay so. Ich bin ein wichtiger Teil und ich gehöre dazu und ich bin ein wichtiger Teil dieser großen Familie hier, ja. Oder zum Beispiel lieben und geliebt werden. Ja, ein Kind ist so liebesbedürftig und manche Erwachsene tun sich sehr schwer mit Zeit verbringen oder sich Zeit nehmen. Da bin ich immer sehr begeistert über da die Länder, wo es kalt ist, da werden sehr viele Tischspiele gespielt. Kennen wir hier in Paraguay weniger, vielleicht im Winter. Wenn es kalt ist, müssen wir drin bleiben und irgendwie uns drin beschäftigen, ja. Es gibt so schöne Tischspiele oder Vorlesen. Kinder vorlesen aus Büchern, Geschichten vorlesen, sich Zeit nehmen. Es scheint manchmal für uns Erwachsene, ja, was mache ich hier?
0: Ja,
1: Aber dem
0: manchmal,
1: Kind bedeutet das so viel,
0: ja,
1: ja.
0: man würde vielleicht eher sagen, die Zeit vertreiben, aber wahrscheinlich ist es eher, sich die Zeit nehmen, um wertvolle Zeit mit den Kindern zu verbringen.
1: Genau, und so oft denken wir, oh, wir kaufen ein Geschenk und dann ist es gelöst, das Problem. Aber Kinder sind nicht käuflich. Nein, Kinder kann man nicht kaufen. Kinder fühlen sich sehr abgestellt, wenn man es sehr beschenkt. Und wenn sie merken, oh, ein Geschenk reicht mir nicht ganz. Aber natürlich werden sie es nicht sagen. Nee, aber sie fühlen sich nicht ernst genommen in dem, was es bräuchte. Und das ist nur diese Nähe der Eltern, der Erzieher, ja, sich die Zeit zu nehmen, miteinander auch was zusammen, vielleicht draußen ein Gyso kochen oder spazieren gehen, im Wald spazieren gehen. Kinder sind so gerne in der Natur draußen. Es gibt so viele Sachen, da braucht man gar nicht das teure Spielzeug, nur einfach sich bewegen und mit so auf dem Kopf und los geht's, ja. Schuhe an und dann geht es. Genau. Oder auch Umarmungen. Kinder, es gibt verschiedene Arten von Liebesbeweise, ja. Manche Kinder lieben Umarmungen, die mögen kuscheln und andere Kinder aber sind auch okay damit, wenn man miteinander sitzt und erzählt. Wenn es zugehört wird, ja, wenn es seine Sachen erzählen darf, seinen Frust einfach auch sagen darf, weil ich habe mich sehr oft ertappt, wenn sie dann ein Problem in der Schule hatten, zum Beispiel mir das erzählt haben, da hatte ich immer so das Gefühl, ich muss eine Lösung haben. Ja. Aber das ist es gar nicht. Die wollen nur das einmal, dass sie das erzählen dürfen und den Frust loslassen dürfen und dann ist das schon sehr oft viel, viel, viel besser, ja. Kann sich einmal den Ärger aus dem Bauch reden, sozusagen, ja. Und da braucht es halt auch diese Geduld zuzuhören. Oder Lob zum Beispiel, ja. Wie ein Kind etwas macht, wie es sich entwickelt, wie er es macht, wie er sein Zimmer aufräumt, wie ordentlich er seine Schultasche hat, ob er seine Schulsachen mit hat, wie er seine Hausaufgaben macht. So Kleinigkeiten auch im Haus, ja, ihn loben. Du hast es gut gemacht. Und vor allem nicht nur, wenn das Resultat da ist, sondern seine Anstrengung sehen. Ich sehe, dass du dich bemühst. Ich nehme wahr, das kostet dir was, aber du hast es gut gemacht, weil du hast alles dran gesetzt, und du hast dich angestrengt. Und wenn ein Kind das hört, dass dann blüht der Lob. Das ist sehr, sehr wichtig. Ja? Disziplin, Konsequenz ist für ein Kind sehr, sehr wichtig. Disziplin gibt einem Kind sehr viel Sicherheit. Grenzen müssen sein. Wenn Kinder ohne Grenzen aufwachsen, sind die sehr unsicher. Die fühlen sich sehr unbeschützt, wenn sie nicht Grenzen bekommen. Und Konsequenzen sind sehr wichtig. Ich sage immer, es ist ein Unterschied zwischen Strafe und Konsequenz. Ja, Strafe ist, wenn es Prügel bekommt oder ja, es muss in die Ecke sitzen oder was immer. Konsequenzen mit älteren Kindern besonders kannst du sehr schön auch Konsequenzen besprechen. Wenn das und das passiert oder wenn das noch passiert, dann kannst du dir zwei Möglichkeiten aussuchen, die Konsequenz davon zu ziehen. Zum Beispiel, er kommt zu spät von der Schule, weil er noch irgendwo mit Schulkameraden gesprochen hat. Ja. Wenn das ein paar Mal vorkommt, dann ihn zur Verantwortung ziehen und nachfragen, was willst du? Willst du dann heute das Mittag nicht kriegen? Willst du dich dann, was willst du machen? Was ist deine, wie soll ich mal sagen, dein Vorschlag? Ja. Was für eine Konsequenz du da ziehen willst? Und das geht sehr schnell, wenn Kinder dann wählen dürfen und sagen, nee, ich komme lieber eher nach Hause.
0: Okay.
1: Warten bis abends essen will ich nicht. Ja. Und das hilft sehr viel, dass er weiß, ich werde nachgefragt. Es ist wichtig, wenn ich nicht komme. Es ist den Eltern wichtig, wenn ich nicht gleich nach Hause komme. Wenn ich eine halbe Stunde später komme, dann, das ist denen nicht egal. Ich bin denen nicht egal. Und das merkt ein Kind, ja, wenn man nachgefragt bekommt. Oder das Bedürfnis nach Gott, nach Glauben, Kinderbibel vorlesen. Es scheint so eine einfache Sache zu sein. Und es gibt so schöne Bibel für extra Kinder, für das Alter angepasst, mit wenig Schrift und viel Bilder. Und Kinder, die sind so offen für Bibelgeschichten. Und dann merken sie auch sehr schnell, welche sie dann nochmal wieder lesen würden wollen. Ja. Die haben dann auch sehr bald ihre Lieblingsgeschichten, ja, je nachdem, wie ein Kind unterwegs ist. Ist sehr spannend dann auch, da so klein sie, wie sie noch sind, dann auch da Gottes Liebe einzusehen. Ja, ja, genau.
0: Ja, also wir haben jetzt uns die Bedürfnisse der Kinder etwas mehr angeschaut. In der Beziehung sind ja zwei, also es sind die Kinder da und dann auch die Eltern. Welche Rolle spielen die Eltern in der Beziehungsfrage zu dem Kind?
1: Genau, also es geht jetzt um die Annahmen, ja, also diese falschen Annahmen. Also es gibt ja drei falsche Annahmen, die von der Elternseite beachtet werden müssen, damit ein Kind sicher aufgehoben ist. Ich lese mal wieder ein bisschen vor. Da haben wir, die erste falsche Annahme ist, dass die Eltern-Kind-Beziehung wichtiger ist als die Mann-Frau-Beziehung. Ja? Es ist sehr wichtig und gut, sich in Erinnerung zu rufen, dass die Ehe etwas Bleibendes ist. Während die Elternschaft vorübergeht, da die Ehe mit zwei Personen beginnt und auch wieder so endet, muss es das erste Bestreben der Partner sein, diese Beziehung zueinander zu pflegen. Wenn das geschieht, wird sich die Beziehung zum Kind im Allgemeinen von ganz allein gut entwickeln. Dazu schreibt Lois Terman: Wenn eine Frau ihren Mann nicht mehr liebt als ihre Kinder, sind beide, die Kinder und die Ehe, in Gefahr. Wenn ein Mann ganz sicher weiß, dass sich die Liebe seiner Frau zu ihm nicht verringert hat, ist er gewöhnlich äußerst willig, für das Kind mitzusorgen und seinen Teil an den Haushaltspflichten zu übernehmen. Nichts ist so wichtig für das Glück des Kindes und sein Selbstwertgefühl wie die Liebe von Vater und Mutter zueinander. Es gibt keinen besseren Weg, dem Kind seine Bedeutung zu zeigen, als ihm zu erlauben, die Vertrautheit und Verbundenheit zwischen Vater und Mutter zu sehen und zu fühlen. Das ist die erste Annahme. Die zweite falsche Annahme ist, dass es dem Kind rechtmäßig zusteht, im Mittelpunkt der Aufmerksamkeit zu stehen. Zu oft ist es einfach alles auf die Wünsche der Kinder ausgerichtet. Dadurch erziehen wir sie zu Egoisten. Wenn sie nicht bekommen, was sie wollen, reagieren sie mit Rebellion oder rennen davon. Die Frage, was kann ich bekommen, ist wichtiger als die Frage, was kann ich geben, und wird zu einem Lebensstil. Dann haben wir die dritte falsche Annahme, dass ein Kind so schnell wie möglich in reifere Rollen hineinwachsen soll. Es fällt uns sehr schwer, Kinder Kinder sein zu lassen. Das verleitet uns zu lächerlichen Handlungen. Für dreimonatige Babys suchen wir Spielzeug aus, mit dem wir gerne selber spielen würden. Oder Dreijährige bekommen elektrische Eisenbahnen geschenkt, womit sie überhaupt nicht umgehen können. Viele Dreiräder warten Monate auf den Fahrer, der noch immer in den Windeln liegt. Für die Abschlussfeier im Kindergarten werfen wir Fünfjährige in Schale. Ein kleiner Junge sagte: Ich glaube, es ist schlimm, dass ich mit dem Kindergarten fertig bin und noch nicht einmal lesen kann. Das hat ein Kind schon gesagt. Oder zum Beispiel kleine Mädchen, die gerne mit Puppen spielen würden, werden zum Tanzunterricht gefahren. Wir zwingen sie zum Lesen, während sie immer noch vorziehen, mit Bauklötzen zu spielen. Warum? Viele Eltern suchen Ersatzbefriedigung in ihren Kindern. Sie wollen, dass ihre Kinder Dinge erfahren und erreichen, die ihnen selbst versagt wurden. Doch all das geschieht aus egoistischen Motiven. Indem sie ihre Kinder in frühreife Rollen hineindrängen, bilden sich Frustration und Gefühle der Unfähigkeit in ihnen.
0: Ja, das sind sehr interessante Annahmen, die man ja vielleicht bewusst oder unbewusst mit sich trägt. Und ja, wir haben jetzt viel Theorie und Informationen besprochen und gehört. Was können Eltern dann nun konkret tun?
1: Ja, es nennt sich so wie Quiz für Eltern. Ich werde es versuchen, ganz langsam zu lesen. Da können Sie auch eventuell mitschreiben. Da geht es um die Antwort ja, nein oder möglich oder manchmal, ja. Zum Beispiel der erste Punkt wäre: Jeden Tag, an dem ich zu Hause bin, verbringe ich einige Zeit mit meinem Kind. Ja, nein oder manchmal. Und wie verbringe ich? Sitze ich dann am Handy? Sitzt das Kind auch am Handy? Das ist nicht Zeit verbringen mit dem Kind. Das ist sehr individuell. Zeit verbringen mit dem Kind ist aufeinander zugehen, aufeinander hören, wahrnehmen, wie geht es dem anderen, wie geht es dem Kind, ja, genau. Oder zweitens, ich übertrage meinem Kind besondere Verantwortung, um ihm zu beweisen, dass ich ihm vertraue. Ja, lasse ich dem Kind Zeit, zum Beispiel, wenn ich ihm eine Aufgabe gebe, dass er Zeit hat, das zu machen, seine Art und Weise, gehe ich nochmal darauf ein, wenn ich vielleicht sehe, das hätte auch noch ein bisschen anders gemacht werden können. Wie gehe ich darauf ein? Frage ich ihn, bist du zufrieden oder hat es dir viel gekostet? War es sehr schwer für dich? Oder ja, es, auf verschiedene Art und Weisen kann man mit dem Kind darüber dann auch sprechen. Der dritte Punkt wäre, oder die dritte Frage, ich versuche nicht, mein Kind in Rollen zu zwängen, für die es nicht fähig ist. Zum Beispiel, wenn ich nicht die Möglichkeit hatte, zum Beispiel zu einem Musikunterricht zu gehen oder ein Musikinstrument zu lernen, dann muss es mindestens zwei erlernen. Ist jetzt ein bisschen übertrieben, aber oder zum Beispiel, ich hatte nicht die Möglichkeit, irgendeine sportliche Aktivität zu machen oder Fußball oder Volleyball oder irgendeinen Sport mitzumachen, da muss es schon gleich zwei mitmachen. Oder ich zwinge ihn, ich lasse ihm keine große Wahl. Und das überfordert Kinder. Das wird dann viel. Nichts dagegen, wenn es noch zusatzinteressierte Gebiete macht oder Entwicklungen macht, die außer Schule sind, aber zu viel ist dann irgendwann auch nicht mehr gesund oder nicht gut.
0: Ich glaube, heutzutage hört man oft diesen Satz, das konnten wir früher alles gar nicht und jetzt habt ihr die ganzen Möglichkeiten und ja, nur deshalb heißt es, und vielleicht fühlt sich das Kind dann manchmal irgendwie unter Druck gesetzt, naja, dann muss ich das jetzt alles nutzen, was wir heutzutage können, ja, weil ja. Meine Eltern das früher nicht konnten oder so.
1: Genau, und das ist für viele genauso, so ist es auch, wenn zum Beispiel Eltern ihre Kinder zwingen, eine gewisse Berufsausbildung zu machen, nur weil es zu ihrer Zeit irgendwie nicht möglich war. Und das ist sehr ungerecht dem Kind gegenüber, ja.
0: Ja, also ich habe das jetzt so erwähnt, weil man manchmal denkt, gut, vielleicht wird man jetzt als Elternteil sagen, du musst das machen, weil ich es wollte. Und normalerweise sagt man es nicht so, sondern durch andere indirekte Formulierungen, die man vielleicht auch gar nicht unbedingt bewusst sagt. Aber wo man das Kind in Rollen zwängen möchte, die es vielleicht gar nicht selber möchte oder kein Interesse hat.
1: Ja, und ihm auch gar nicht viele Chancen gibt, darüber nachzudenken, ja. Ihm einfach sagen, und das tust du jetzt und das tust du und wir haben das so und ja, genau, darüber könnte man sich noch lange unterhalten, glaube ich. Oder zum Beispiel, ich stelle meine Kinderbesucher namentlich vor. Ich muss ganz ehrlich sagen, ich habe das erst gelernt mit den Kindern, dass wenn ich Erwachsene begrüße, auch die Kinder begrüße und auch denen die Hand reiche. Die Kinder sind immer kleiner, die Erwachsenen stehen dann irgendwo so in der Reihe und die Kinder schauen dann schon so von da unten nach oben, wird er mir die Hand reichen oder nicht, wird er fragen, wie ich heiße, wie es dir geht. Und das tut Kindern gut, wenn sie wahrgenommen werden, ja. Gerade auch mit dem Namen, genau, wenn es namentlich genannt wird. Ich glaube, die Beziehung Mann-Frau ist Vorrang vor den Eltern-Kind-Beziehung. Es ist bekanntlich, also da werden die Mütter mich besonders verstehen, besonders Situationen sind, wo vielleicht ein Elternteil lange auf ein Kind gewartet hat. Vielleicht war das eine schwierige Schwangerschaft. Vielleicht hatte das Kind in der Kleinkindphase sehr viele schwierige Nächte oder schwierige Verdauungsstörungen, wo es auch Krankenhausaufenthalte gab. Und die Beziehung zwischen Kind und Mutter ist sehr eng. Und da ist es sehr, sehr wichtig, dass da die Paarbeziehung klar steht, dass der Partner sich nicht zur Seite gestellt fühlt. Ja. Automatisch dadurch, dass die Mutter so viel Zeit mit dem Kind verbringt, ist es so sehr wichtig, dass der Vater sich auch mit einbezogen fühlt. Ja. Und da kann die Mutter sehr viel dazu beitragen, gerade auch, wenn es darum geht, wenn der Vater dann noch den ganzen Tag auf Arbeit ist vielleicht, die Mutter ist ganz tags zu Hause und wenn dann der Vater nach Hause kommt, wie begrüßt sie ihren Mann erstmal, wie begrüßt die Frau ihren Mann, wie begrüßen die Kinder den Vater, wie die Kinder schauen alles ab. Denen brauchen wir nichts zu erklären, die schauen das alle einfach ab, die lernen das, wie wir uns bewegen als Frauen den Männern gegenüber, ja. Und da können wir so viel Einfluss nehmen als Frauen, was Kinder von uns ablesen. Das muss uns nur bewusst sein, ja. Und dass wir den Stellenwert, der Vater hat, dem ihn lassen. Und wenn es um Erziehungsfragen geht, dann hat der Vater immer seine Perspektive und die Mutter auch. Die haben ihre Perspektiven verschieden, aber darüber sprechen und eine Sprache vor dem Kind sprechen, nicht zweisprachig, weil dann kommt das Kind so ziemlich ins Zweifeln. Ja, wen soll ich jetzt glauben? Wen soll ich jetzt? Ja, wer spricht jetzt das, was ich wirklich brauche? Ja. Und da können Eltern einfach sehr viel Sicherheit vermitteln, wenn sie da eine Sprache sprechen. Ja, das ist nur so ein kleiner Zusatz zu dieser Frage. Als Eltern zeigen wir einander unsere Zuneigung vor unseren Kindern. Ja, wenn wir uns streiten zum Beispiel, kann sein, mag sein, ist ganz normal, wenn man sich mal nicht ganz einig ist. Aber das wird dann auch wieder besprochen und, so sagen, und gesagt, okay, das haben wir jetzt abgeschlossen und wir sind uns wieder einig. Wir haben das beigelegt sozusagen. Dass Kinder merken, Mama und Papa verstehen sich wieder, ja. Das ist so wichtig, dass Kinder wissen, dass Eltern sich streiten, aber sich auch wieder versöhnen. Das ist sehr, sehr wichtig. Und ich erlaube den Kindern zu helfen, ja, im Haushalt. Ja, heutzutage wird dann so sehr oft davon gesprochen, da, ja, Kinderarbeit hin, Kinderarbeit her. Aber wenn Kinder im Haushalt helfen dürfen, das ist keine Kinderarbeit. Kinderarbeit ist, wenn die den ganzen Tag in der Schule sind und bis abends noch arbeiten müssen und dann vielleicht vor dem Schlafengehen noch schnell ihre Hausaufgaben machen dürfen. Das ist Kinderarbeit. Aber das hat mit unserer Situation, glaube ich, gar nichts zu tun. Und Kinder im Haushalt mitmachen lassen, hat einfach damit zu tun, dass sie merken, ah, wir sind alle verpflichtet, dieses Familienklima zu bewahren oder zu gestalten. Nicht nur Mama und Papa sind hier die, die machen, sondern wir sind alle, haben alle unsere Aufgaben und wir sind alle mitverantwortlich, dass es uns allen gemeinsam gut geht. Also, dass sie dieses Gefühl haben, ich gehöre einfach dazu und das gehört dann auch dazu, dass man dann mithilft im Haushalt, ja. Oder zum Beispiel, wenn die Kinder genau wissen, Wäschetag ist, 2 Tage in der Woche wird Wäsche gewaschen und dann ist die Wäsche halt da. Und wenn die Wäsche nicht da ist, dann wird die nicht gewaschen. Und das lernen Kinder sehr schnell, wenn die Wäsche nicht da ist, dann wird die nicht gewaschen und dann fehlen die Kleider, ja, fehlt die Uniform, was immer auch, ja. Und das sind so Kleinigkeiten. Das hört sich so vielleicht, naja, es ist ja nur die Wäsche oder es ist ja nur. Nein, das wird zu einem Lebensstil, ja. Und Kinder können das so sehr schön lernen, dass das einfach manches dazu gehört, was ganz normal ist, ja.
0: Ja, ich glaube, da kommt auch die Konsequenz ins Spiel, wenn ich zum Beispiel sage, das ist der Termin. Und dann nachher doch Ausnahmen mache, dann habe ja ich das Kind auch angelogen.
1: Ja.
0: Also, ich glaube, da ist es auch schön, wenn man ehrlich ist, auch wenn das jetzt vielleicht sehr hart klingt, obwohl davon ja nicht die Welt untergeht. Aber wenn man darüber nachdenkt, in Theorie, wenn ich eine Konsequenz setze und sie nachher nicht einhalte, dann habe ich das Kind angelogen in dem Fall, nicht die Wahrheit gesagt.
1: Habe ich auch. Und das muss mir nur bewusst werden als Elternteil. Ja, wenn ich jetzt von Nein auf Ja oder Ja auf Nein springe, dann lüge ich. Ja.
0: Ich glaube, damit können wir auch abrunden. Man könnte, wie gesagt, noch viel sagen. Es ist ja auch so, dass wir, wie schon zu Anfang gesagt, also wir können nicht alle Schritte jetzt in einem Programm und in einer Woche und vielleicht nicht mal in einem Leben ganz ausführen, aber ich glaube, jeder Tag ist eine neue Möglichkeit, um etwas dazuzulernen. Und dafür möchte ich mich ganz herzlich bedanken bei dir, dass du uns durch das Programm begleitet hast und viele Impulse, Tipps und Erklärungen gegeben hast. Vielen Dank dafür.
1: Ja, danke auch für die Möglichkeit. Vielen Dank.
0: Sehr gerne. Eine tragfähige Beziehung zu unseren Kindern entsteht nicht durch Perfektion, sondern durch Nähe, Verlässlichkeit und echte Wertschätzung. Kinder brauchen vor allem das Gefühl, gesehen, ernst genommen und geliebt.

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1: Es la hora 10, 6 minutos. La temperatura 18 grados, 5 décimas.
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3: Hallo und herzlich willkommen zu Nachrichten im Fokus. Heute am Freitag, den 24. Juli. Mein Name ist Friedbert Plett und ich begleite Sie mit den Neuigkeiten des Tages.
2: Nationale Nachrichten.
3: Intelligente Bewässerung steigert Erträge im Gemüseanbau. Ein Gemüseproduzent im Distrikt Dr. Juan Manuel Frutos hat mit Unterstützung des staatlichen Landwirtschaftskreditinstituts CAH seine Farm modernisiert. Dank eines Förderkredits wurde ein automatisches Bewässerungssystem installiert, das sich bequem per Smartphone oder Tablet steuern lässt und den Wasserverbrauch deutlich effizienter macht. Zusätzlich messen Bodensensoren die Feuchtigkeit und geben Auskunft darüber, wann und wie viel bewässert werden muss. Dadurch werden Wasser und Nährstoffe gezielter eingesetzt, die Produktionskosten gesenkt und die Erträge verbessert. Das Projekt zeigt, wie moderne Technik zunehmend auch kleineren Familienbetrieben zugutekommt. Gefälschte Abnehmspritzen. Schmuggler transportieren jetzt leere Injektionspens. Im Grenzgebiet zwischen Paraguay und Brasilien nimmt der Schmuggel von Abnehmmedikamenten weiter zu. Die brasilianischen Zollbehörden beschlagnahmten erstmals hunderte leere Injektionspens, die vermutlich aus Paraguay stammen und später mit gefälschten Medikamenten befüllt werden sollten. Bei einem weiteren Einsatz wurden zudem mehr als 5.800 Ampullen mit Abnehmpräparaten im Wert von rund 800.000 brasilianischen Real sichergestellt. Die Medikamente waren in einem Fahrzeug mit doppeltem Boden versteckt. Die brasilianischen Behörden warnen vor dem wachsenden Handel mit gefälschten Präparaten und den damit verbundenen Gesundheitsrisiken.
2: Internationale Nachrichten.
3: Trump verschärft Handelskonflikt mit neuen Strafzöllen. US-Präsident Donald Trump bereitet neue Strafzölle gegen rund 60 Handelspartner vor. Grundlage ist ein US-Handelsgesetz aus dem Jahre 1974. Länder, denen unzureichende Maßnahmen gegen Zwangsarbeit vorgeworfen werden, sollen künftig mit Zöllen von 10-12,5% belegt werden. Besonders betroffen wären unter anderem China, Indien und Japan. Zusätzlich erhöht Washington den Druck auf Kanada und Brasilien. Für zahlreiche kanadische Produkte gelten ab Mitte August Zölle von 50%, während für die meisten brasilianischen Waren bereits ein Zoll von 25% in Kraft getreten ist. Beide Länder kritisieren die Maßnahmen scharf. Brasilien kündigte an, den Fall vor die Welthandelsorganisation zu bringen. EU verhängt Geldstrafe gegen Google. Die EU-Kommission hat gegen Google eine Geldstrafe von insgesamt 890 Millionen Euro verhängt. Der Technologiekonzern soll gegen das EU-Gesetz über digitale Märkte verstoßen haben, indem er in seiner Suchmaschine eigene Dienste bevorzugt und damit Wettbewerber benachteiligt. Nach Angaben der EU wurden

0: beispielsweise Google-Angebote für Hotels, Flüge, Restaurants oder Sportereignisse in den Suchergebnissen prominenter angezeigt als vergleichbare Angebote anderer Anbieter. Weitere 430 Millionen Euro Strafe entfallen auf den Google Play Store. Die EU wirft dem Unternehmen vor, App-Entwickler daran zu hindern, ihre Kunden auf günstigere Kaufmöglichkeiten außerhalb des Play Stores hinzuweisen. Google weist die Vorwürfe zurück und kritisiert die EU-Regeln als unfair. Der Konzern muss die beanstandeten Praktiken innerhalb von 60 Tagen ändern, andernfalls drohen weitere Strafzahlungen.
1: Sportnachrichten.
0: Bernay bezeichnet Roque Santa Cruz als Vorbild. Der Trainer von Nacional, Victor Bernay, hat den erfahrenen Stürmer Roque Santa Cruz vor dem Start der Clausura 2026 als Vorbild für Professionalität und Einsatzbereitschaft vorgehoben. Santa Cruz war nach seiner Tätigkeit als Kommentator bei der Fußball-Weltmeisterschaft 2026 zum Verein zurückgekehrt. Laut Bernay hat der ehemalige Nationalspieler während dieser Zeit ein Trainingsprogramm absolviert und sei körperlich in sehr guter Verfassung zurückgekehrt. Im Training habe er sich wieder problemlos in die Mannschaft integriert. Besonders lobte Bernay die Einstellung des 44-jährigen Angreifers. Santa Cruz sei nach seiner Ankunft in der Nacht bereits wenige Stunden später wieder im Verein erschienen, um zu trainieren. Für den Trainer zeigt dieser Einsatz, warum der langjährige Profi ein Beispiel für andere Spieler sei. Nacional startet an diesem Samstag in die Clausura 2026 und trifft um 18.30 Uhr in Villeta auf Sportivo Ameliano. Zidane soll neuer Trainer der französischen Nationalmannschaft werden. Der französische Fußballverband wird am kommenden Dienstag seinen neuen Nationaltrainer offiziell vorstellen. Auch wenn der Name noch nicht bestätigt wurde, gilt Zinedine Zidane als klarer Favorit auf die Nachfolge von Didier Deschamps, dessen Amtszeit nach dem vierten Platz Frankreichs bei der Weltmeisterschaft 2026 endete. Der 54-jährige Zidane trainierte zuletzt Real Madrid und führte den Verein zwischen 2016 und 2018 zu 3 Champions League-Titeln in Folge. Seit seinem Abschied 2021 war er ohne Traineramt, betonte jedoch mehrfach, dass es sein großer Wunsch sei, eines Tages die französische Nationalmannschaft zu übernehmen. Als Spieler führte er Frankreich 1998 zum Gewinn der Weltmeisterschaft. Paraguayische Spieler glänzen bei Palmeiras erfolgreicher Rückkehr. Palmeiras feierte nach der Pause im brasilianischen Meisterschaftsbetrieb einen deutlichen Auswärtssieg gegen Curitiba. Beim 3:1 Erfolg standen zwei Paraguayer im Mittelpunkt. Mauricio und Ramon Sosa erzielten alle 3 Treffer für den Tabellenführer. Mauricio brachte Palmeiras bereits in der 9. und in der 19. Minute mit einem Doppelpack in Führung, ehe Ramon Sosa in der 67. Minute auf 3:0 erhöhte. Curitiba gelang durch Paulo Roberto in der 68. Minute nur noch der Abschlusstreffer. Kapitän der paraguayischen Nationalmannschaft, Sosa, stand in der Startelf und spielte die komplette Partie durch. Mit dem Sieg bleibt Palmeiras Tabellenführer der brasilianischen Liga und liegt mit 7 Punkten vor dem direkten Verfolger Flamengo, hat allerdings ein Spiel mehr absolviert. Curitiba belegt derzeit Rang 8 und liegt 4 Punkte hinter einem Platz, der zur Qualifikation für die Copa Libertadores 2027 berechtigen würde. Es folgen die Wetterdaten für heute, Freitag, den 24. Juli. Am Morgen beginnt der Tag stark bewölkt. Die Temperaturen liegen bei etwa 16 bis 17 Grad. Zeitweise kann es leicht regnen. Am Nachmittag bleibt der Himmel bedeckt. Die Temperaturen steigen auf bis zu 21 Grad. Vereinzelt sind leichte Niederschläge möglich. Am Abend bleibt es bedeckt und die Temperaturen sinken auf 18 bis 21 Grad. Es kann weiterhin zu Schauern kommen. Der Wind weht schwach bis mäßig aus südöstlichen Richtungen. Am 24. Juli stehen gleich mehrere besondere Aktionstage im Kalender, die uns zum Lachen, Nachdenken und bewussten Leben einladen. Zu einem wird der Erzähl einen alten Witztag gefeiert. Der Ursprung dieses kuriosen Tages wird dem US-Radiomoderator, Autor und Zauberkünstler John Bohannon zugeschrieben. Passend dazu lohnt ein Blick auf den ältesten bekannten Witz der Welt. Er stammt aus der sumerischen Kultur Mesopotamiens und ist über 4000 Jahre alt. Auch wenn der Humor von damals heute vielleicht nicht mehr ganz so lustig wirkt, zeigt er doch, Menschen erzählen sich schon seit der Antike Geschichten und Witze, um Freude miteinander zu teilen. Ebenfalls am 24. Juli wird der internationale Tag der Freude begangen. Er erinnert daran, die kleinen und großen schönen Momente des Lebens bewusst wahrzunehmen und Freude mit anderen Menschen zu teilen. Auch wenn der genaue Ursprung dieses Tages nicht eindeutig geklärt ist, bleibt die Botschaft klar. Dankbarkeit, positive Erlebnisse und gemeinsame Momente können unser Wohlbefinden stärken. Außerdem steht der internationale Tag der Selbstfürsorge im Mittelpunkt. Er macht darauf aufmerksam, wie wichtig es ist, auf die eigene körperliche, emotionale und psychische Gesundheit zu achten. Das Datum, 24. Juli, hat dabei eine symbolische Bedeutung. Selbstfürsorge sollte nicht nur gelegentlich stattfinden, sondern jeden Tag eine Rolle spielen, durch ausreichend Erholung, Bewegung, gesunde Gewohnheiten und einen bewussten Umgang mit den eigenen Grenzen. Bis soweit die Nachrichten im Fokus für heute. Vielen Dank für Ihre Aufmerksamkeit. Ich wünsche Ihnen einen angenehmen Tag.

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0: Es la hora 14 en punto. La temperatura 20 grados 9 décimas.
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1: Hallo und herzlich willkommen zu Nachrichten im Fokus. Heute am Freitag, den 24. Juli. Mein Name ist Friedbert Plett und ich begleite Sie mit den Neuigkeiten des Tages.
0: Nationale Nachrichten.
1: Intelligente Bewässerung steigert Erträge im Gemüseanbau. Ein Gemüseproduzent im Distrikt Dr. Juan Manuel Frutos hat mit Unterstützung des staatlichen Landwirtschaftskreditinstituts CAH seine Farm modernisiert. Dank eines Förderkredits wurde ein automatisches Bewässerungssystem installiert, das sich bequem per Smartphone oder Tablet steuern lässt und den Wasserverbrauch deutlich effizienter macht. Zusätzlich messen Bodensensoren die Feuchtigkeit und geben Auskunft darüber, wann und wie viel bewässert werden muss. Dadurch werden Wasser und Nährstoffe gezielter eingesetzt, die Produktionskosten gesenkt und die Erträge verbessert. Das Projekt zeigt, wie moderne Technik zunehmend auch kleineren Familienbetrieben zugutekommt. Gefälschte Abnehmspritzen. Schmuggler transportieren jetzt leere Injektionspens. Im Grenzgebiet zwischen Paraguay und Brasilien nimmt der Schmuggel von Abnehmmedikamenten weiter zu. Die brasilianischen Zollbehörden beschlagnahmten erstmals hunderte leere Injektionspens, die vermutlich aus Paraguay stammen und später mit gefälschten Medikamenten befüllt werden sollten. Bei einem weiteren Einsatz wurden zudem mehr als 5.800 Ampullen mit Abnehmpräparaten im Wert von rund 800.000 brasilianischen Real sichergestellt. Die Medikamente waren in einem Fahrzeug mit doppeltem Boden versteckt. Die brasilianischen Behörden warnen vor dem wachsenden Handel mit gefälschten Präparaten und den damit verbundenen Gesundheitsrisiken.
0: Internationale Nachrichten.
1: Trump verschärft Handelskonflikt mit neuen Strafzöllen. US-Präsident Donald Trump bereitet neue Strafzölle gegen rund 60 Handelspartner vor. Grundlage ist ein US-Handelsgesetz aus dem Jahre 1974. Länder, denen unzureichende Maßnahmen gegen Zwangsarbeit vorgeworfen werden, sollen künftig mit Zöllen von 10 bis 12,5% belegt werden. Besonders betroffen werden unter anderem China, Indien und Japan. Zusätzlich erhöht Washington den Druck auf Kanada und Brasilien. Für zahlreiche kanadische Produkte gelten ab Mitte August Zölle von 50%, während für die meisten brasilianischen Waren bereits ein Zoll von 25% in Kraft getreten ist. Beide Länder kritisieren die Maßnahmen scharf. Brasilien kündigte an, den Fall vor die Welthandelsorganisation zu bringen. EU verhängt Geldstrafe gegen Google. Die EU-Kommission hat gegen Google eine Geldstrafe von insgesamt 890 Millionen Euro verhängt. Der Technologiekonzern soll gegen das EU-Gesetz über digitale Märkte verstoßen haben, indem er in seiner Suchmaschine eigene Dienste bevorzugt und damit Wettbewerber benachteiligt. Nach Angaben der EU wurden beispielsweise Google-Angebote für Hotels, Flüge, Restaurants oder Sportereignisse in den Suchergebnissen prominenter angezeigt als vergleichbare Angebote anderer Anbieter. Weitere 430 Millionen Euro Strafe entfallen auf den Google Play Store. Die EU wirft dem Unternehmen vor, App-Entwickler daran zu hindern, ihre Kunden auf günstigere Kaufmöglichkeiten außerhalb des Play Stores hinzuweisen. Google weist die Vorwürfe zurück und kritisiert die EU-Regeln als unfair. Der Konzern muss die beanstandeten Praktiken innerhalb von 60 Tagen ändern, andernfalls drohen weitere Strafzahlungen.
0: Sportnachrichten.
1: Bernay bezeichnet Roque Santa Cruz als Vorbild. Der Trainer von Nacional, Victor Bernay, hat den erfahrenen Stürmer Roque Santa Cruz vor dem Start der Clausura 2026 als Vorbild für Professionalität und Einsatzbereitschaft hervorgehoben. Santa Cruz war nach seiner Tätigkeit als Kommentator bei der Fußball-Weltmeisterschaft 2026 zum Verein zurückgekehrt. Laut Bernay hat der ehemalige Nationalspieler während dieser Zeit ein Trainingsprogramm absolviert und sei körperlich in sehr guter Verfassung zurückgekehrt. Im Training habe er sich wieder problemlos in die Mannschaft integriert. Besonders lobte Bernay die Einstellung des 44-jährigen Angreifers. Santa Cruz sei nach seiner Ankunft in der Nacht bereits wenige Stunden später wieder im Verein erschienen, um zu trainieren. Für den Trainer zeigt dieser Einsatz, warum der langjährige Profi ein Beispiel für andere Spieler sei. Nacional startet an diesem Samstag in die Clausura 2026 und trifft um 18.30 Uhr in Villeta auf Sportivo Ameliano. Zidane soll neuer Trainer der französischen Nationalmannschaft werden. Der französische Fußballverband wird am kommenden Dienstag seinen neuen Nationaltrainer offiziell vorstellen. Auch wenn der Name noch nicht bestätigt wurde, gilt Zinedine Zidane als klarer Favorit auf die Nachfolge von Didier Deschamps, dessen Amtszeit nach dem vierten Platz Frankreichs bei der Weltmeisterschaft 2026 endete. Der 54-jährige Zidane trainierte zuletzt Real Madrid und führte den Verein zwischen 2016 und 2018 zu drei Champions League-Titeln in Folge. Seit seinem Abschied 2021 war er ohne Traineramt, betonte jedoch mehrfach, dass es sein großer Wunsch sei, eines Tages die französische Nationalmannschaft zu übernehmen. Als Spieler führte er Frankreich 1998 zum Gewinn der Weltmeisterschaft. Paraguayische Spieler glänzen bei Palmeiras erfolgreicher Rückkehr. Palmeiras feierte nach der Pause im brasilianischen Meisterschaftsbetrieb einen deutlichen Auswärtssieg gegen Curitiba. Beim 3:1 Erfolg standen zwei Paraguayer im Mittelpunkt. Mauricio und Ramon Sosa erzielten alle drei Treffer für den Tabellenführer. Mauricio brachte Palmeiras bereits in der 9. und in der 19. Minute mit einem Doppelpack in Führung, ehe Ramon Sosa in der 67. Minute auf 3:0 erhöhte. Curitiba gelang durch Paulo Roberto in der 68. Minute nur noch der Abschlusstreffer. Kapitän der paraguayischen Nationalmannschaft, Sosa, stand in der Startelf und spielte die komplette Partie durch. Mit dem Sieg bleibt Palmeiras Tabellenführer der brasilianischen Liga und liegt mit 7 Punkten vor dem direkten Verfolger Flamengo, hat allerdings ein Spiel mehr absolviert. Curitiba belegt derzeit Rang 8 und liegt 4 Punkte hinter einem Platz, der zur Qualifikation für die Copa Libertadores 2027 berechtigen würde. Es folgen die Wetterdaten für heute, Freitag, den 24. Juli. Am Morgen beginnt der Tag stark bewölkt. Die Temperaturen liegen bei etwa 16 bis 17 Grad. Zeitweise kann es leicht regnen. Am Nachmittag

Tages wird dem US-Radiomoderator, Autor und Zauberkünstler John Bohannon zugeschrieben. Passend dazu lohnt ein Blick auf den ältesten bekannten Witz der Welt. Er stammt aus der sumerischen Kultur Mesopotamiens und ist über 4000 Jahre alt. Auch wenn der Humor von damals heute vielleicht nicht mehr ganz so lustig wirkt, zeigt er doch, Menschen erzählen sich schon seit der Antike Geschichten und Witze, um Freude miteinander zu teilen. Ebenfalls am 24. Juli wird der internationale Tag der Freude begangen. Er erinnert daran, die kleinen und großen schönen Momente des Lebens bewusst wahrzunehmen und Freude mit anderen Menschen zu teilen. Auch wenn der genaue Ursprung dieses Tages nicht eindeutig geklärt ist, bleibt die Botschaft klar. Dankbarkeit, positive Erlebnisse und gemeinsame Momente können unser Wohlbefinden stärken. Außerdem steht der internationale Tag der Selbstfürsorge im Mittelpunkt. Er macht darauf aufmerksam, wie wichtig es ist, auf die eigene körperliche, emotionale und psychische Gesundheit zu achten. Das Datum, 24. Juli, hat dabei eine symbolische Bedeutung. Selbstfürsorge sollte nicht nur gelegentlich stattfinden, sondern jeden Tag eine Rolle spielen, durch ausreichend Erholung, Bewegung, gesunde Gewohnheiten und einen bewussten Umgang mit den eigenen Grenzen. Bis soweit die Nachrichten im Fokus für heute. Vielen Dank für Ihre Aufmerksamkeit. Ich wünsche Ihnen einen angenehmen Tag.

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0: Es la hora 16 en punto. La temperatura 22 grados 2 décimas.
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0: Hallo und herzlich willkommen zu einer neuen Sendung von Gesundheit, Bildung und Gesellschaft. Eine gute Beziehung zwischen Eltern und Kindern entsteht nicht von selbst. Sie wächst im Alltag durch gemeinsame Zeit, ehrliches Interesse, gegenseitigen Respekt und das Gefühl, angenommen zu sein. Doch was hilft dabei, eine tragfähige Beziehung zu einem Kind aufzubauen? Welche Bedürfnisse haben Kinder wirklich und welche Rolle spielt das Verhalten der Eltern hierbei? Mit diesen Fragen möchten wir uns heute beschäftigen und dazu ist Frau Monika Bartel zu uns ins Studio gekommen. Herzlich willkommen hier, danke für die Zeit.
1: Ja, hallo Valeria und hallo werte Radiohörer. Genau, die Beziehung zu unseren Kindern, also eine gesunde Beziehung zu den Kindern. Wir als Erwachsene sind ja verantwortlich für eine gesunde Beziehung. Dafür kann das Kind sehr wenig. Und da können wir sehr viel dazu beitragen, dass ein Kind Beziehung zu sich selbst auch leben lernt. Genau. Und ich habe ein sehr schönes Buch gefunden. Das ist von John Drescher. Er nennt 7 Dinge, die ein Kind braucht. Und ich werde einmal kurz auf die Bedürfnisse eingehen, die er auch sehr, sehr schön ausführt in dem Buch. Da ist einmal die Wertachtung, die Sicherheit, die Anerkennung, das Bedürfnis zu lieben und geliebt zu werden, nach Lob, Disziplin und das Bedürfnis nach Glauben oder eine Gottesbeziehung, ja. Das sind so große Themen, die er anführt. Und heute werden wir ein bisschen auf diese Wertachtung eingehen, gerade weil wir können nicht alles über alles sprechen, aber ich glaube, es ist schon doch ein sehr guter Schritt, den ersten zu machen, ja, und zu gucken, wo wir dann weiterkommen, ja.
0: Ja, man möchte manchmal alles gleichzeitig anpacken, aber ich glaube, wenn wir schrittweise vorwärts gehen und heute uns mit einem dieser Bedürfnisse oder mit diesen Eigenschaften beschäftigen, hat man schon mal ein Material, vielleicht für die Winterferien, die anstehen, genau, um das zu üben und anzuwenden. Was hilft dabei, eine tragfähige Beziehung zu dem eigenen Kind in diesem Fall aufzubauen?
1: Ja, Beziehung, wir sprechen gerne von Erziehung, aber ich bin der Überzeugung, dass wir nur erziehen können, wenn wir Beziehung leben. Beziehung mit einem Kind zu leben, bedeutet nicht immer nur, dass er das Reden hört oder die Worte hört, sondern unser Verhalten. Mhm. Ein Kind schaut sehr viel Verhalten ab und registriert manchmal durch das Verhalten eine ganz andere Sprache, wie das, was gesagt wurde oder gesagt wird. Mhm. Und so entwickelt ein Kind auch seine eigene Perspektive oder seine eigene Denkart, wie er was interpretieren möchte. Und da können wir als Erwachsene sehr viel tun, aber manchmal können wir auch nicht alles vermeiden, weil Kinder halt ihre eigenen Entscheidungen treffen, wie sie etwas nach ihrer Art sehen möchten. Mhm. Ja, das ist erstmal sehr unbewusst, wenn sie klein sind, aber das wird dann nachher auch im Erwachsenenalter gelebt, weil das gelernt wurde im Kindesalter. Mhm. Ja. Und wir wissen heute von der Wissenschaft her wissen wir, dass das, was wir im Erwachsenenalter leben, das ist alles Gelerntes, was wir im Kindesalter gelernt haben, erlernt haben sozusagen. Mhm. Und es ist aber nicht immer alles bewusst. Es ist, manchmal machen wir unsere Aha-Erlebnisse und denken, das kann ich als Kind doch nicht gesagt oder gedacht haben, aber das ist so. Mhm. Und von den Therapien wissen wir nur, dass das halt immer auf die Kindheit zurückführt, ja. Mhm. Und ja, da haben wir zum Beispiel gerade auch, wie kann ich einem Kind Selbstwert vermitteln? Da haben wir einige Punkte, die möchte ich ein bisschen anführen. Ich lese einfach mal teilweise aus dem Buch. Ihre Haltung als ein Elternteil gegenüber sich selbst ist grundlegend und wird die Selbstachtung des Kindes beeinflussen. Wenn Sie als Vater oder Mutter Selbstwertgefühl besitzen, werden Sie es auch Ihrem Kind vermitteln. Lassen Sie Ihr Kind bei Arbeiten helfen, die im Hause vorkommen. Wachsen heißt, gebraucht zu werden. Ich kann es schon allein, fängt oft sehr früh an. Wir sind versucht, die Hilfe des Kindes abzulehnen und alles selbst zu machen. Aber das kleine Kind hilft sehr gerne und braucht diese wichtige Erfahrung, wenn es Verantwortung lernen soll. Wie sonst soll ein Kind lernen, Plätzchen zu backen, Zäune zu streichen oder Nägel einzuschlagen. Drittens stellen Sie Ihr Kind anderen Leuten vor. Ein mir befreundeter Redakteur reiste durch Nordamerika, um die Interessen einer Jugendzeitschrift zu vertreten. Er sagte mir, dass er die Art des Verhältnisses zwischen Eltern und ihren Kindern fast immer daran erkennen konnte, ob die Eltern ihm ihre Kinder mit Namen vorstellen oder nicht. Der eigene Name ist für ein Kind genauso wichtig wie für den Erwachsenen. Wenn Eltern ihr Kind für wert halten, vorgestellt zu werden, helfen sie, seinem Selbstwert zu entwickeln. Viertens, lassen Sie das Kind für sich selbst sprechen. Wir demütigen ein Kind oft, indem wir an seiner Stelle antworten. Es ist unhöflich von Eltern, auf eine Frage zu antworten, die an dem Kind gerichtet ist. Ich habe schon gehört, wie Studenten gefragt wurden, wie geht es dir auf dem College? Und ein Elternteil antwortete, oh, es geht ihr gut, sie ist eine der Besten. Oder er hat es geschafft, in die Fußballmannschaft zu kommen. Viertens, geben Sie dem Kind die Möglichkeit der Wahl und respektieren Sie seine Meinungen, wann immer möglich. Die Persönlichkeit entwickelt sich, indem man Entscheidungen trifft. Kindern sollten viele Möglichkeiten gegeben werden, zu wählen. Sie sollten auch lernen, mit den Ergebnissen ihrer Entscheidungen zu leben. Bestimmte Dinge erfordern natürlich die Entscheidung der Eltern. Viele Entscheidungen jedoch haben weder ethischen noch langlebige Bedeutung. Wenn wir Kindern erlauben, Entscheidungen zu treffen, fördern wir ihr Selbstwertgefühl. Verbringen Sie Zeit mit Ihrem Kind. Wenn sich Eltern keine Zeit für ihre Kinder nehmen, werden sich die Kinder in unerfreulicher Weise Zeit von ihnen fordern, zum Beispiel durch Weinen, Streitereien und andere ärgerliche Verhaltensweisen. Ein kleiner Junge beobachtete seinen Vater beim Autoputzen. Er fragte, Papi, dein Auto ist viel wert, stimmt's? Ja, antwortete der Vater. Es kostete eine Menge. Es macht sich bezahlt, es zu pflegen. Wenn ich gut drauf Acht gebe, ist es beim Verkauf mehr wert. Nachdem es eine Weile still war, sagte der Sohn, Papi, ich glaube, ich bin nicht viel wert, oder? Wir fördern das Selbstwertgefühl des Kindes, wenn wir uns Zeit nehmen, seine Kümmernisse anzuhören, die Zeitung auf die Seite zu legen oder das Handy, wenn es redet, und in seine Augen schauen, wenn es uns etwas mitteilt. Und der letzte Punkt, fördern Sie das Selbstwertgefühl Ihres Kindes, indem Sie ihm hin und wieder etwas anvertrauen, worüber er überrascht sein wird.

0: Naja, besonders wenn kleine Kinder sind, die helfen so gern, die sind so offen, die wollen lernen. Und es gibt aber Mütter und Väter, denen geht es entweder oder es ist nicht gut genug, es geht nicht schnell genug. Es ist, naja, man müsste dann vielleicht noch nachputzen oder nachwaschen. Und das ist alles lernfähig. Ja, das ist alles ein Prozess, wo dann auch die Eltern sich die Zeit nehmen und sagen, du, könntest du das noch mal nachputzen oder soll ich dir ein bisschen helfen? Brauchst du ein bisschen Unterstützung? Oder wie können wir das machen, dass es dir auch gefällt? Oder dem Kind direkt fragen, gefällt es dir so, wie es da aussieht? Und dann wird das Kind wahrnehmen, oh, da habe ich ja was vergessen. Ja, einfach auch auf dem Kind eingehen, wie es das Kind wahrnimmt. Ja, wenn das Kind das Gefühl hat, es muss jetzt schnell gehen, weil es spürt ja so diesen Druck auch von den Eltern, oder es muss jetzt perfekt sein, dann wird es nie fertig. Ja, also verbringt es Stunden auf einer Stelle und es wird nie fertig, weil es nie gut genug ist. Und das merken Kinder sehr schnell. Ja.
1: Das ist auch sehr frustrierend, kann ich mir so vorstellen. Obwohl, ich weiß nicht, vielleicht nehmen einige das aus der Kindheit auch mit ins Erwachsenenalter, dass wenn ich jetzt mit etwas Neuem anfange, etwas lernen muss, dann muss es gleich klappen. Und das wissen ja wir als Erwachsene, wie frustrierend das ist. Und wenn Kinder jetzt etwas Neues ausprobieren und von außen den Druck bekommen, ist es wahrscheinlich sehr frustrierend. Oder wenn jemand dann sagt, lass nur, ich mache es, da fühlt man sich dann außen vor als Kind wahrscheinlich.
0: Natürlich, da kommen Zweifel, ja. Zweifel an, na, habe ich denn keinen Wert oder bin ich jetzt nicht wichtig oder warum werde ich nicht ernst genommen, nur weil ich es anders mache, ja. Das könnte alles so im Kind dann an Gedanken gehen. Man weiß, man kann ja im Kopf eines Kindes nicht reinschauen, aber das hört man dann sehr oft als Erwachsene. Ja, ich fühlte mich nicht ernst genommen. Ich fühlte, ich bin nur wichtig, wenn dann, ja, wenn es perfekt war, dann war ich wichtig. Oder nur wenn ich gute Noten nach Hause brachte, dann war ich wertvoll. Ja, mit Leistung hat sehr viel zu tun.
1: Es ist dann immer etwas von außen. Also ich selbst bin nicht gut genug, sondern irgendetwas mehr muss da sein, damit es ausreicht.
0: Genau, und den Wert davon abhängig machen, was die anderen sagen, ja. Und aber in Wirklichkeit ist ja der Wert, den wir als Menschen haben, und das, je eher ein Kind das beigebracht kriegt oder auch für sich klarstellt, mein Wert hängt nicht davon ab, wie die anderen denken oder was die anderen sagen oder wie perfekt ich das im ersten mache, dann wird ein Kind auch sehr selbstsicher aufwachsen und viel Vertrauen haben, auch Risiken einzugehen zum Beispiel oder was auszuprobieren, ja.
1: Weil du kannst auch scheitern und trotzdem verändert das nicht, was du bist, sondern einfach, dass die Sache nicht funktioniert hat, sozusagen.
0: Ganz genau so ist es, ganz genau. Und wenn Kinder das lernen, dann können es ganz starke Persönlichkeiten werden, ja, genau.
1: Wie du schon sagtest zu Beginn, dass viele oder fast alles, was wir im Erwachsenenalter denken, tun, was wir von uns selber glauben oder halten, entwickelt sich in der Kindheit. Welches sind dann Bedürfnisse, die die Kinder wirklich haben oder die wichtig sind in der Kindheit zu erfüllen?
0: Ja, wie am Anfang schon kurz erwähnt, das sind eigentlich sieben große Themen, ja. Zum Beispiel, wenn wir jetzt an das Wort Sicherheit denken. Sicherheit, ein Kind fühlt sich sicher, wenn es angenommen ist. Geschwister sind immer verschieden. Wenn ein Kind verglichen wird, dann wird es schon gleich irgendwie in eine Schublade gesteckt. Du musst so sein wie dein Geschwister, dann bist du angenommen oder geliebt, ja. Oder anerkennen, ja, wenn ein Kind sich anstrengt, etwas zu erreichen, dann das wahrnehmen. Ich sehe, dass du dich anstrengst. Ich sehe, dass du dich bemühst. Gerade auch, wenn Kinder es schwer in der Schule haben, wenn sie vielleicht auch passiv sind, schwer zu bewegen sind, Hausarbeiten zu machen. Dann auch das Wahrnehmen zu sagen, du, ich weiß, es kostet dir was, aber es ist so hilfreich, wenn du mich unterstützt, wenn wir das zusammen machen, wenn ich dich unterstützen kann. Und ihm diese Anerkennung geben, die da, wo er ist. Und dann werde ich ihn auch fördern können und irgendwann wird er das für sich selber ganz klarstellen, dass ich bin hier ein Mitglied aus der Familie, ich bin anders als alle anderen und das ist okay so. Ich bin ein wichtiger Teil und ich gehöre dazu und ich bin ein wichtiger Teil dieser großen Familie hier, ja. Oder zum Beispiel,

0: lieben und geliebt werden. Ja, ein Kind ist so liebesbedürftig und manche Erwachsene tun sich sehr schwer mit Zeit verbringen oder sich Zeit nehmen. Da bin ich immer sehr begeistert über da die Länder, wo es kalt ist, werden sehr viele Tischspiele
1: Ja.
0: gespielt. Kennen wir hier in Paraguay weniger, vielleicht im Winter. Wenn es kalt ist, müssen wir drin bleiben und irgendwie uns drin beschäftigen, ja. Es gibt so schöne Tischspiele oder Vorlesen, Kinder vorlesen aus Büchern, Geschichten vorlesen, sich Zeit nehmen. Es scheint manchmal für uns Erwachsene, ja, was mache ich hier?
1: Ja,
0: Aber dem
1: manchmal,
0: Kind bedeutet das so viel,
1: ja,
0: ja.
1: man würde vielleicht eher sagen, die Zeit vertreiben, aber wahrscheinlich ist es eher, sich die Zeit nehmen, um wertvolle Zeit mit den Kindern zu verbringen.
0: Genau, und so oft denken wir, oh, wir kaufen ein Geschenk und dann ist es gelöst, das Problem. Aber Kinder sind nicht käuflich. Nein, Kinder kann man nicht kaufen. Kinder fühlen sich sehr abgestellt, wenn man es sehr beschenkt. Und wenn sie merken, oh, ein Geschenk reicht mir nicht ganz. Aber natürlich werden sie es nicht sagen. Nee, aber sie fühlen sich nicht ernst genommen in dem, was es bräuchte. Und das ist nur diese Nähe der Eltern, der Erzieher, ja, sich die Zeit zu nehmen, miteinander auch was zusammen, vielleicht draußen ein Gyso kochen oder spazieren gehen, im Wald spazieren gehen. Kinder sind so gerne in der Natur draußen. Es gibt so viele Sachen, da braucht man gar nicht das teure Spielzeug, nur einfach sich bewegen und mit so auf dem Kopf und los geht's, ja.
1: Ja.
0: Schuhe an und dann geht es. Genau. Oder auch Umarmungen. Kinder, es gibt verschiedene Arten von Liebesbeweise, ja. Manche Kinder lieben Umarmungen, die mögen kuscheln. Und andere Kinder aber sind auch okay damit, wenn man miteinander sitzt und erzählt, wenn es zugehört wird, ja, wenn es seine Sachen erzählen darf, seinen Frust einfach auch sagen darf, weil habe mich sehr oft ertappt, wenn sie dann ein Problem in der Schule hatten, zum Beispiel mir das erzählt haben, da hatte ich immer so das Gefühl, ich muss eine Lösung haben.
1: Ja.
0: Aber das ist es gar nicht. Die wollen nur das einmal, dass sie das erzählen dürfen und den Frust loslassen dürfen und dann ist das schon sehr oft viel, viel, viel besser, ja. Kann sich einmal den Ärger aus dem Bauch reden, sozusagen, ja. Und da braucht es halt auch diese Geduld zuzuhören. Oder Lob zum Beispiel, ja. Wie ein Kind etwas macht, wie es sich entwickelt, wie er es macht, wie er sein Zimmer aufräumt, wie ordentlich er seine Schultasche hat, ob er seine Schulsachen mit hat, wie er seine Hausaufgaben macht, so Kleinigkeiten auch im Haus, ja, ihn loben. Du hast es gut gemacht. Und vor allem nicht nur, wenn das Resultat da ist, sondern seine Anstrengung sehen. Ich sehe, dass du dich bemühst. Ich nehme wahr, das kostet dir was, aber du hast es gut gemacht, weil du hast alles dran gesetzt, und du hast dich angestrengt. Und wenn ein Kind das hört, dass dann blüht der Lob. Das ist sehr, sehr wichtig, ja. Konsequenz ist für ein Kind sehr, sehr wichtig. Disziplin gibt einem Kind sehr viel Sicherheit. Grenzen müssen sein. Wenn Kinder ohne Grenzen aufwachsen, sind die sehr unsicher. Die fühlen sich sehr unbeschützt, wenn sie nicht Grenzen bekommen. Und Konsequenzen sind sehr wichtig. Ich sage immer, es ist ein Unterschied zwischen Strafe und Konsequenz. Ja, Strafe ist, wenn es Prügel bekommt oder ja, es muss in die Ecke sitzen oder was immer. Konsequenzen mit älteren Kindern besonders kannst du sehr schön auch Konsequenzen besprechen. Wenn das und das passiert oder wenn das noch passiert, dann kannst du dir zwei Möglichkeiten aussuchen, die Konsequenz davon zu ziehen. Zum Beispiel, er kommt zu spät von der Schule, weil er noch irgendwo mit Schulkameraden gesprochen hat, ja. Wenn das ein paar Mal vorkommt, dann ihn zur Verantwortung ziehen und nachfragen, was willst du? Willst du dann heute das Mittag nicht kriegen? Was willst du machen? Was ist wie soll ich mal sagen, dein Vorschlag?
1: Ja.
0: Was für eine Konsequenz du da ziehen willst. Und das geht sehr schnell, wenn Kinder dann wählen dürfen und sagen, nee, ich komme lieber eher nach Hause.
1: Okay.
0: Warten bis abends essen will ich nicht, ja. Und das hilft sehr viel, dass er weiß, ah, ich werde nachgefragt. Es ist wichtig, wenn ich nicht komme. Es ist den Eltern wichtig, wenn ich nicht gleich nach Hause komme. Wenn ich eine halbe Stunde später komme, dann, das ist denen nicht egal. Ich bin denen nicht egal. Und das merkt ein Kind ja, wenn man nachgefragt bekommt. Oder das Bedürfnis nach Gott, nach Glauben. Kinderbibel vorlesen. Es scheint so eine einfache Sache zu sein. Und es gibt so schöne Bibel für extra Kinder, für das Alter angepasst, mit wenig Schrift und viel Bilder. Und Kinder, die sind so offen für Bibelgeschichten. Und dann merken sie auch sehr schnell, welche sie dann nochmal wieder lesen würden
1: Ja.
0: wollen. Die haben dann auch sehr bald ihre Lieblingsgeschichten, ja, je nachdem, wie ein Kind unterwegs ist. Ist sehr spannend dann auch da, so klein sie, wie sie noch sind, dann auch da Gottes Liebe einzusehen, ja, genau.
1: Ja, also wir haben jetzt uns die Bedürfnisse der Kinder etwas mehr angeschaut. In der Beziehung sind ja zwei, also es sind die Kinder da und dann auch die Eltern. Welche Rolle spielen die Eltern in in der Beziehungsfrage zu dem Kind?
0: Genau, also es geht jetzt um die Annahmen, ja, also diese falschen Annahmen. Also es gibt ja drei falsche Annahmen, die von der Elternseite beachtet werden müssen, damit ein Kind sicher aufgehoben ist. Ich lese mal wieder ein bisschen vor. Da haben wir die erste falsche Annahme ist, dass die Eltern-Kind-Beziehung wichtiger ist als die Mann-Frau-Beziehung. Ja, es ist sehr wichtig und gut, sich in Erinnerung zu rufen, dass die Ehe etwas Bleibendes ist. Während die Elternschaft vorübergeht, da die Ehe mit zwei Personen beginnt und auch wieder so endet, muss es das erste Bestreben der Partner sein, diese Beziehung zueinander zu pflegen. Wenn das geschieht, wird sich die Beziehung zum Kind im Allgemeinen von ganz allein gut entwickeln. Dazu schreibt Lois Terman: Wenn eine Frau ihren Mann nicht mehr liebt als ihre Kinder, sind beide, die Kinder und die Ehe, in Gefahr. Wenn ein Mann ganz sicher weiß, dass sich die Liebe seiner Frau zu ihm nicht verringert hat, ist er gewöhnlich äußerst willig, für das Kind mitzusorgen und seinen Teil an den Haushaltspflichten zu übernehmen. Nichts ist so wichtig für das Glück des Kindes und sein Selbstwertgefühl wie die Liebe von Vater und Mutter zueinander. Es gibt keinen besseren Weg, dem Kind seine Bedeutung zu zeigen, als ihm zu erlauben, die Vertrautheit und Verbundenheit zwischen Vater und Mutter zu sehen und zu fühlen. Das ist die erste Annahme. Die zweite falsche Annahme ist, dass es dem Kind rechtmäßig zusteht, im Mittelpunkt der Aufmerksamkeit zu stehen. Zu oft ist es einfach alles auf die Wünsche der Kinder ausgerichtet. Dadurch erziehen wir sie zu Egoisten. Wenn sie nicht bekommen, was sie wollen, reagieren sie mit Rebellion oder rennen davon. Die Frage, was kann ich bekommen, ist wichtiger als die Frage, was kann ich geben? Und wird zu einem Lebensstil. Dann haben wir die dritte falsche Annahme, dass ein Kind so schnell wie möglich in reifere Rollen hineinwachsen soll. Es fällt uns sehr schwer, Kinder Kinder sein zu lassen. Das verleitet uns zu lächerlichen Handlungen. Für 3-monatige Babys suchen wir Spielzeug aus, mit dem wir gerne selber spielen würden. Oder 3-Jährige bekommen elektrische Eisenbahnen geschenkt, womit sie überhaupt nicht umgehen können. Viele Dreiräder warten Monate auf den Fahrer, der noch immer in den Windeln liegt. Für die Abschlussfeier im Kindergarten werfen wir 5-Jährige in Schale. Ein kleiner Junge sagte: Ich glaube, es ist schlimm, dass ich mit dem Kindergarten fertig bin und noch nicht einmal lesen kann. Das hat ein Kind schon gesagt. Oder zum Beispiel kleine Mädchen, die gerne mit Puppen spielen würden, werden zum Tanzunterricht gefahren. Wir zwingen sie zum Lesen, während sie immer noch vorziehen, mit Bauklötzen zu spielen. Warum? Viele Eltern suchen Ersatzbefriedigung in ihren Kindern. Sie wollen, dass ihre Kinder Dinge erfahren und erreichen, die ihnen selbst versagt wurden. Doch all das geschieht aus egoistischen Motiven. Indem sie ihre Kinder in frühreife Rollen hineindrängen, bilden sich Frustration und Gefühle der Unfähigkeit in ihnen.
1: Ja, das sind sehr interessante Annahmen, die man ja vielleicht bewusst oder unbewusst mit sich trägt. Und ja, wir haben jetzt viel Theorie und Informationen besprochen und gehört. Was können Eltern dann nun konkret tun?
0: Ja, es nennt sich so wie Quiz für Eltern. Ich werde es versuchen, ganz langsam zu lesen. Da können Sie auch eventuell mitschreiben. Da geht es um die Antwort ja, nein oder möglich oder manchmal, ja. Zum Beispiel der erste Punkt wäre: Jeden Tag, an dem ich zu Hause bin, verbringe ich einige Zeit mit meinem Kind. Ja, nein oder manchmal. Und wie verbringe ich? Sitze ich dann am Handy? Sitzt das Kind auch am Handy? Das ist nicht Zeit verbringen mit dem Kind. Das ist sehr individuell. Zeit verbringen mit dem Kind ist aufeinander zugehen, aufeinander hören, wahrnehmen, wie geht es dem anderen, wie geht es dem Kind, ja, genau. Oder zweitens, ich übertrage meinem Kind besondere Verantwortung, um ihm zu beweisen, dass ich ihm vertraue. Ja, lasse ich dem Kind Zeit, zum Beispiel, wenn ich ihm eine Aufgabe gebe, dass er Zeit hat, das zu machen, seine Art und Weise, gehe ich nochmal auf das darauf ein, wenn ich vielleicht sehe, das hätte auch noch ein bisschen anders gemacht werden können. Wie gehe ich darauf ein? Frage ich ihn, bist du zufrieden oder hat es dir viel gekostet? War es sehr schwer für dich? Oder ja, es auf verschiedene Art und Weisen kann man mit dem Kind darüber dann auch sprechen. Der dritte Punkt wäre, oder die dritte Frage, ich versuche nicht, mein Kind in Rollen zu zwängen, für die es nicht fähig ist. Zum Beispiel, wenn ich nicht die Möglichkeit hatte, zum Beispiel zu einem Musikunterricht zu gehen oder ein Musikinstrument zu lernen, dann muss es mindestens zwei erlernen. Ist jetzt ein bisschen übertrieben, aber oder zum Beispiel, ich hatte nicht die Möglichkeit, irgendeinen Sport, sportliche Aktivität zu machen oder Fußball oder Volleyball oder irgendeinen Sport mitzumachen, da muss es schon gleich zwei mitmachen. Oder ich zwinge ihn, ich lasse ihm keine große Wahl. Und das überfordert Kinder. Das wird dann viel. Nichts dagegen, wenn es noch zusatzinteressierte Gebiete macht oder Entwicklungen macht, die außer Schule sind, aber zu viel ist dann irgendwann auch nicht mehr gesund oder nicht gut.
1: Ich glaube, heutzutage hört man oft diesen Satz, das konnten wir früher alles gar nicht und jetzt habt ihr die ganzen Möglichkeiten und ja, nur deshalb heißt es, und vielleicht fühlt sich das Kind dann manchmal irgendwie unter Druck gesetzt, naja, dann muss ich das jetzt alles nutzen, was wir heutzutage können,
0: Ja.
1: weil meine Eltern das früher nicht konnten oder so.
0: Genau, und das ist für viele genauso, so ist es auch, wenn zum Beispiel Eltern ihre Kinder zwingen, eine gewisse Berufsausbildung zu machen, nur weil es zu ihrer Zeit irgendwie nicht möglich
1: Ja.
0: war. Und das ist sehr ungerecht dem Kind gegenüber, ja.
1: Ja, also ich habe das jetzt so erwähnt, weil man manchmal denkt, gut, vielleicht wird man jetzt als Elternteil sagen, du musst das machen, weil ich es wollte. Und normalerweise sagt man es nicht so, sondern durch andere indirekte Formulierungen, die man vielleicht auch gar nicht unbedingt bewusst sagt. Aber wo man das Kind in Rollen zwängen möchte, die es vielleicht gar nicht selber möchte oder kein Interesse hat.
0: Ja, und ihm auch gar nicht viele Chancen gibt, darüber nachzudenken, ja. Ihm einfach sagen, und das tust du jetzt und das tust du und wir haben das so und ja, genau, darüber könnte man sich noch lange unterhalten, glaube ich. Oder zum Beispiel, ich stelle meine Kinderbesucher namentlich vor. Ich muss ganz ehrlich sagen, ich habe das erst gelernt mit den Kindern, dass wenn ich Erwachsene begrüße, auch die Kinder begrüße. Und auch denen die Hand reiche. Die Kinder sind immer kleiner. Die Erwachsenen stehen dann irgendwo so in der Reihe und die Kinder schauen dann schon so von da unten nach oben. Wird er mir die Hand reichen oder nicht? Wird er fragen, wie ich heiße, wie es dir geht? Und das tut Kindern gut, wenn sie wahrgenommen werden, ja. Gerade auch mit dem Namen, genau, wenn es namentlich genannt wird. Ich glaube, die Beziehung Mann-Frau ist Vorrang vor den Eltern-Kind-Beziehung. Es ist bekanntlich, also da werden die Mütter mich besonders verstehen, besonders wenn es Situationen sind, wo vielleicht ein Elternteil lange auf ein Kind gewartet hat. Vielleicht war es eine schwierige Schwangerschaft. Vielleicht hatte das Kind in der Kleinkindphase sehr viele schwierige Nächte oder schwierige Verdauungsstörungen, wo es auch Krankenhausaufenthalte gab. Und die Beziehung zwischen Kind und Mutter ist sehr eng. Und da ist es sehr, sehr wichtig, dass da die Paarbeziehung klar steht, dass der Partner sich nicht zur Seite gestellt fühlt, ja. Automatisch dadurch, dass die Mutter so viel Zeit mit dem Kind verbringt, ist es so sehr wichtig, dass der Vater sich auch mit einbezogen fühlt, ja. Und da kann die Mutter sehr viel dazu beitragen, gerade auch wenn es darum geht, wenn der Vater dann noch den ganzen Tag auf Arbeit ist vielleicht, die Mutter ist ganz tags zu Hause und wenn dann der Vater nach Hause kommt, wie begrüßt sie ihren Mann erstmal, wie begrüßt die Frau ihren Mann, wie begrüßen die Kinder den Vater, wie die Kinder schauen alles ab. Denen brauchen wir nichts zu erklären. Die schauen das alle einfach ab. Die lernen das, wie wir uns bewegen als Frauen den Männern gegenüber, ja. Und da können wir so viel Einfluss nehmen als Frauen, was Kinder von uns ablesen. Das muss uns nur bewusst sein, ja. Und dass wir den Stellenwert, der Vater hat, dem ihn lassen. Und wenn es um Erziehungsfragen geht, dann hat der Vater immer seine Perspektive und die Mutter auch. Die haben ihre Perspektiven verschieden, aber darüber sprechen und eine Sprache vor dem Kind sprechen, nicht zweisprachig, weil dann kommt das Kind so ziemlich ins Zweifeln. Ja, wen soll ich jetzt glauben? Wen soll ich jetzt, ja, wer spricht jetzt das, was ich wirklich brauche, ja? Und da können Eltern einfach sehr viel Sicherheit vermitteln, wenn sie da eine Sprache sprechen. Ja, das ist nur so ein kleiner Zusatz zu dieser Frage. Als Eltern zeigen wir einander unsere Zuneigung vor unseren Kindern. Ja, wenn wir uns streiten zum Beispiel, kann sein, mag sein, ist ganz normal, wenn man sich mal nicht ganz einig ist. Aber das wird dann auch wieder besprochen und, so sagen, und gesagt, okay, das haben wir jetzt abgeschlossen und wir sind uns wieder einig. Wir haben das beigelegt sozusagen. Dass Kinder merken, Mama und Papa verstehen sich wieder. Ja, das ist so wichtig, dass Kinder wissen, dass Eltern sich streiten, aber sich auch wieder versöhnen. Das ist sehr, sehr wichtig. Und ich erlaube den Kindern zu helfen, ja, im Haushalt. Ja, heutzutage wird dann so sehr oft davon gesprochen, da, ja, Kinderarbeit hin, Kinderarbeit her. Aber wenn Kinder im Haushalt helfen dürfen, das ist keine Kinderarbeit. Kinderarbeit ist, wenn die den ganzen Tag in der Schule sind und bis abends noch arbeiten müssen und dann vielleicht vor dem Schlafengehen noch schnell ihre Hausaufgaben machen dürfen. Das ist Kinderarbeit. Aber das hat mit unserer Situation, glaube ich, gar nichts zu tun. Und Kinder im Haushalt mitmachen lassen, hat einfach damit zu tun, dass sie merken, ah, wir sind alle verpflichtet, dieses Familienklima zu bewahren oder zu gestalten. Nicht nur Mama und Papa sind hier die machen, sondern wir sind alle, haben alle unsere Aufgaben und wir sind alle mitverantwortlich, dass es uns allen gemeinsam gut geht. Also, dass sie dieses Gefühl haben, ich gehöre einfach dazu und das gehört dann auch dazu, dass man dann mithilft im Haushalt, ja. Oder zum Beispiel, wenn die Kinder genau wissen, Wäschetag ist, 2 Tage in der Woche wird Wäsche gewaschen und dann ist die Wäsche halt da. Und wenn die Wäsche nicht da ist, dann wird die nicht gewaschen. Und das lernen Kinder sehr schnell, wenn die Wäsche nicht da ist, dann wird die nicht gewaschen und dann fehlen die Kleider, ja, fehlt die Uniform, was immer auch, ja. Und das sind so Kleinigkeiten. Das hört sich so vielleicht, naja, es ist ja nur die Wäsche oder es ist ja nur. Nein, das wird zu einem Lebensstil, ja. Und Kinder können das so sehr schön lernen, dass das einfach manches dazu gehört, was ganz normal ist, ja.
1: Ja, ich glaube, da kommt auch die Konsequenz ins Spiel, wenn ich zum Beispiel sage, das ist der Termin. Und dann nachher doch Ausnahmen mache, dann habe ich echt das Kind auch angelogen. Also, so, ich glaube, da ist es auch schön, wenn man ehrlich ist, auch wenn das jetzt vielleicht sehr hart klingt, obwohl davon ja nicht die Welt untergeht. Aber wenn man darüber nachdenkt, in Theorie, wenn ich eine Konsequenz setze und sie nachher nicht einhalte, dann habe ich das Kind angelogen in dem Fall, nicht die Wahrheit gesagt.
0: Habe ich auch. Und das muss mir nur bewusst werden als Elternteil. Ja, wenn ich jetzt von Nein auf Ja oder Ja auf Nein springe, dann lüge ich. Ja.
1: Ich glaube, damit können wir auch abrunden. Man könnte, wie gesagt, noch viel sagen. Es ist ja auch so, dass wir, wie schon zu Anfang gesagt, also wir können nicht alle Schritte jetzt in einem Programm und in einer Woche und vielleicht nicht mal in einem Leben ganz ausführen, aber ich glaube, jeder Tag ist eine neue Möglichkeit, um etwas dazuzulernen. Und dafür möchte ich mich ganz herzlich bedanken bei dir, dass du uns durch das Programm begleitet hast und viele Impulse, Tipps und Erklärungen gegeben hast. Vielen Dank dafür.
0: Ja, danke auch für die Möglichkeit. Vielen Dank.
1: sehr gerne. Eine tragfähige Beziehung zu unseren Kindern entsteht nicht durch Perfektion, sondern durch Nähe, Verlässlichkeit und echte Wertschätzung. Kinder brauchen vor allem das Gefühl, gesehen, ernst genommen und geliebt zu werden. Wenn Eltern ihre Beziehung zueinander pflegen, ihren Kindern Aufmerksamkeit schenken und ihnen vermitteln, dass sie wertvoll sind, schaffen sie ein Fundament, auf dem das Kind gesund wachsen und Vertrauen entwickeln kann. Vielen Dank nochmal an Frau Monika Bartel für diese wertvollen Erklärungen und ein herzliches Dankeschön auch an Sie, liebe Zuhörer, dass Sie dabei waren. Wir hoffen, dass diese Gedanken Sie ermutigen und Ihnen Anregungen für den Alltag mit Ihren Kindern geben. Damit schließt die Sendung Gesundheit, Bildung und Gesellschaft für heute ab. Ich verabschiede mich hier von Ihnen. Bis zum nächsten Mal. Auf Wiederhören.

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0: Es la hora 18 en punto. La temperatura 21 grados 7 décimas.
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1: Hallo und herzlich willkommen zu Nachrichten im Fokus. Heute am Freitag, den 24. Juli. Mein Name ist Friedbert Plett und ich begleite Sie mit den Neuigkeiten des Tages.
0: Nationale Nachrichten.
1: Intelligente Bewässerung steigert Erträge im Gemüseanbau. Ein Gemüseproduzent im Distrikt, Dr. Juan Manuel Frutos, hat mit Unterstützung des staatlichen Landwirtschaftskreditinstituts CAH seine Farm modernisiert. Dank eines Förderkredits wurde ein automatisches Bewässerungssystem installiert, das sich bequem per Smartphone oder Tablet steuern lässt und den Wasserverbrauch deutlich effizienter macht. Zusätzlich messen Bodensensoren die Feuchtigkeit und geben Auskunft darüber, wann und wie viel bewässert werden muss. Dadurch werden Wasser und Nährstoffe gezielter eingesetzt, die Produktionskosten gesenkt und die Erträge verbessert. Das Projekt zeigt, wie moderne Technik zunehmend auch kleineren Familienbetrieben zugutekommt. Gefälschte Abnehmspritzen. Schmuggler transportieren jetzt leere Injektionspens. Im Grenzgebiet zwischen Paraguay und Brasilien nimmt der Schmuggel von Abnehmmedikamenten weiter zu. Die brasilianischen Zollbehörden beschlagnahmten erstmals hunderte leere Injektionspens, die vermutlich aus Paraguay stammen und später mit gefälschten Medikamenten befüllt werden sollten. Bei einem weiteren Einsatz wurden zudem mehr als 5.800 Ampullen mit Abnehmpräparaten im Wert von rund 800.000 brasilianischen Real sichergestellt. Die Medikamente waren in einem Fahrzeug mit doppeltem Boden versteckt. Die brasilianischen Behörden warnen vor dem wachsenden Handel mit gefälschten Präparaten und den damit verbundenen Gesundheitsrisiken.
0: Internationale Nachrichten.
1: Trump verschärft Handelskonflikt mit neuen Strafzöllen. US-Präsident Donald Trump bereitet neue Strafzölle gegen rund 60 Handelspartner vor. Grundlage ist ein US-Handelsgesetz aus dem Jahre 1974. Länder, denen unzureichende Maßnahmen gegen Zwangsarbeit vorgeworfen werden, sollen künftig mit Zöllen von 10-12,5% belegt werden. Besonders betroffen wären unter anderem China, Indien und Japan. Zusätzlich erhöht Washington den Druck auf Kanada und Brasilien. Für zahlreiche kanadische Produkte gelten ab Mitte August Zölle von 50%, während für die meisten brasilianischen Waren bereits ein Zoll von 25% in Kraft getreten ist. Beide Länder kritisieren die Maßnahmen scharf. Brasilien kündigte an, den Fall vor die Welthandelsorganisation zu bringen. EU verhängt Geldstrafe gegen Google. Die EU-Kommission hat gegen Google eine Geldstrafe von insgesamt 890 Millionen Euro verhängt. Der Technologiekonzern soll gegen das EU-Gesetz über digitale Märkte verstoßen haben, indem er in seiner Suchmaschine eigene Dienste bevorzugt und damit Wettbewerber benachteiligt. Nach Angaben der EU wurden beispielsweise Google-Angebote für Hotels, Flüge, Restaurants oder Sportereignisse in den Suchergebnissen prominenter angezeigt als vergleichbare Angebote an Anbieter. Weitere 430 Millionen Euro Strafe entfallen auf den Google Play Store. Die EU wirft dem Unternehmen vor, App-Entwickler daran zu hindern, ihre Kunden auf günstigere Kaufmöglichkeiten außerhalb des Play Stores hinzuweisen. Google weist die Vorwürfe zurück und kritisiert die EU-Regeln als unfair. Der Konzern muss die beanstandeten Praktiken innerhalb von 60 Tagen ändern, andernfalls drohen weitere Strafzahlungen.
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1: Bernay bezeichnet Roque Santa Cruz als Vorbild. Der Trainer von Nacional, Victor Bernay, hat den erfahrenen Stürmer Roque Santa Cruz vor dem Start der Clausura 2026 als Vorbild für Professionalität und Einsatzbereitschaft hervorgehoben. Santa Cruz war nach seiner Tätigkeit als Kommentator bei der Fußball-Weltmeisterschaft 2026 zum Verein zurückgekehrt. Laut Bernay hat der ehemalige Nationalspieler während dieser Zeit ein Trainingsprogramm absolviert, absolviert und sei körperlich in sehr guter Verfassung zurückgekehrt. Im Training habe er sich wieder problemlos in die Mannschaft integriert. Besonders lobte Bernay die Einstellung des 44-jährigen Angreifers. Santa Cruz sei nach seiner Ankunft in der Nacht bereits wenige Stunden später wieder im Verein erschienen, um zu trainieren. Für den Trainer zeigt dieser Einsatz, warum der langjährige Profi ein Beispiel für andere Spieler sei. Nacional startet an diesem Samstag in die Clausura 2026 und trifft um 18.30 Uhr in Villeta auf Sportivo Ameliano. Zidane soll neuer Trainer der französischen Nationalmannschaft werden. Der französische Fußballverband wird am kommenden Dienstag seinen neuen Nationaltrainer offiziell vorstellen. Auch wenn der Name noch nicht bestätigt wurde, gilt Zinedine Zidane als klarer Favorit auf die Nachfolge von Didier Deschamps, dessen Amtszeit nach dem vierten Platz Frankreichs bei der Weltmeisterschaft 2026 endete. Der 54-jährige Zidane trainierte zuletzt Real Madrid und führte den Verein zwischen 2016 und 2018 zu 3 Champions League-Titeln in Folge. Seit seinem Abschied 2021 war er ohne Traineramt, betonte jedoch mehrfach, dass es sein großer Wunsch sei, eines Tages die französische Nationalmannschaft zu übernehmen. Als Spieler führte er Frankreich 1998 zum Gewinn der Weltmeisterschaft. Paraguayische Spieler glänzen bei Palmeiras erfolgreicher Rückkehr. Palmeiras feierte nach der Pause im brasilianischen Meisterschaftsbetrieb einen deutlichen Auswärtssieg gegen Curitiba. Beim 3:1 Erfolg standen zwei Paraguayer im Mittelpunkt. Mauricio und Ramon Sosa erzielten alle 3 Treffer für den Tabellenführer. Mauricio brachte Palmeiras bereits in der 9. und in der 19. Minute mit einem Doppelpack in Führung, ehe Ramon Sosa in der 67. Minute auf 3:0 erhöhte. Curitiba gelang durch Paulo Roberto in der 68. Minute nur noch der Abschlusstreffer. Kapitän der paraguayischen Nationalmannschaft, Sosa, stand in der Startelf und spielte die komplette Partie durch. Mit dem Sieg bleibt Palmeiras Tabellenführer der brasilianischen Liga und liegt mit 7 Punkten vor dem direkten Verfolger Flamengo, hat allerdings ein Spiel mehr absolviert. Curitiba belegt derzeit Rang 8 und liegt 4 Punkte hinter einem Platz, der zur Qualifikation für die Copa Libertadores 2027 berechtigen würde. Es folgen die Wetterdaten für heute, Freitag, den 24. Juli. Am Morgen beginnt der Tag stark bewölkt. Die Temperaturen liegen bei etwa 16 bis 17 Grad. Zeitweise kann es leicht regnen. Am Nachmittag bleibt der Himmel bedeckt. Die Temperaturen steigen auf bis zu 21 Grad. Vereinzelt sind leichte Niederschläge möglich. Am Abend bleibt es bedeckt und die Temperaturen sinken auf 18 bis 21 Grad. Es kann weiterhin zu Schauern kommen. Der Wind weht schwach bis mäßig aus südöstlichen Richtungen. Am 24. Juli stehen gleich mehrere besondere Aktionstage im Kalender, die uns zum Lachen, Nachdenken und bewussten Leben einladen. Zu einem wird der Erzähl einen alten Witztag gefeiert. Der Ursprung dieses kuriosen Tages wird dem US-Radiomoderator, Autor und Zauberkünstler John Bohannon zugeschrieben. Passend dazu lohnt ein Blick auf den ältesten bekannten Witz der Welt. Er stammt aus der sumerischen Kultur Mesopotamiens und ist über 4000 Jahre alt. Auch wenn der Humor von damals heute vielleicht nicht mehr ganz so lustig wirkt, zeigt er doch, Menschen erzählen sich schon seit der Antike Geschichten und Witze, um Freude miteinander zu teilen. Ebenfalls am 24. Juli wird der internationale Tag der Freude begangen. Er erinnert daran, die kleinen und großen schönen Momente des Lebens bewusst wahrzunehmen und Freude mit anderen Menschen zu teilen. Auch wenn der genaue Ursprung dieses Tages nicht eindeutig geklärt ist, bleibt die Botschaft klar. Dankbarkeit, positive Erlebnisse und gemeinsame Momente können unser Wohlbefinden stärken. Außerdem steht der internationale Tag der Selbstfürsorge im Mittelpunkt. Er macht darauf aufmerksam, wie wichtig es ist, auf die eigene körperliche, emotionale und psychische Gesundheit zu achten. Das Datum, 24. Juli, hat dabei eine symbolische Bedeutung. Selbstfürsorge sollte nicht nur gelegentlich stattfinden, sondern jeden Tag eine Rolle spielen, durch ausreichend Erholung, Bewegung, gesunde Gewohnheiten und einen bewussten Umgang mit den eigenen Grenzen. Bis soweit die Nachrichten im Fokus für heute. Vielen Dank für Ihre Aufmerksamkeit. Ich wünsche Ihnen einen angenehmen Tag.

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0: Es la hora 21 en punto. La temperatura 19 grados, 7 décimas.
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